0: An Mioska sagte er, der Unmut in der Union über zu große Zugeständnisse wachse. Er erinnerte daran, dass die SPD in der Koalition der kleinere Partner ist und nicht allein den Kurs vorgeben könne. Der Wehrbeauftragte des Bundestags Otte sieht im Falle eines größeren US-Truppenabzugs aus Deutschland Handlungsbedarf. Diese Lücke müsse kompensiert werden, sagt er dem Spiegel. Aktuell sind in Deutschland knapp 40.000 US-Soldaten stationiert. Präsident Trump will weit über 5.000 davon abziehen. An den Bahnhöfen in Deutschland sind im vergangenen Jahr rund 169.000 Straftaten registriert worden. Das ist ein Rückgang um 6% im Vergleich zum Vorjahr, heißt es in der polizeilichen Kriminalstatistik. Der Interessenverband Allianz pro Schiene beklagt allerdings deutlich mehr Angriffe auf Bahnbeschäftigte. In der Fußball-Bundesliga haben sich Gladbach und Mainz den Klassenerhalt gesichert. Die Gladbacher besiegten Dortmund mit 1:0, Mainz gewann zuvor bei St. Pauli mit 2:1. Außerdem kann sich der VfL Wolfsburg weiter Hoffnung auf einen Ligaverbleib machen. Nach einem 1:1 in Freiburg steht man jetzt auf dem Relegationsplatz. In der Formel 1 hat Mercedes-Pilot Andrea Kimi Antonelli den großen Preis von Miami gewonnen. Der WM-Führende fuhr vor den McLaren-Piloten Lando Norris und Oscar Piastri über die Ziellinie.
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2: Heute gibt es tagsüber wieder recht freundliche Verhältnisse. Höchstwerte am Nachmittag um die 25 Grad. Es gibt nur einzelne Schauer, vielleicht mal Richtung Südschwarzwald. Der Radio-Seefunk-Wettertrend für die ganze Heimat. Den Rest der Woche wird es etwas wechselhafter bei leicht sinkenden Temperaturen.
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1: Im Studio Sönke Röhling. Bundeskanzler Merz hat Spekulationen über ein Aus von Schwarz-Rot zurückgewiesen. Im ersten sagte er, er suche keine anderen Mehrheiten. Das solle die SPD aber nicht dazu verleiten, zu denken, sie könne mit der Union machen, was sie will. Die Handschrift der Union müsse klar erkennbar sein. SPD-Fraktionschef Miersch fordert Nachbesserungen bei der Gesundheitsreform. Als Beispiel nannte er das Vorhaben, die beitragsfreie Mitversicherung von Ehepartnern der gesetzlichen Kasse einzuschränken. Er hofft nun, dass der Bundestag auf Änderungen dringt. Dort gehe es nicht darum, Kabinettsbeschlüsse einfach abzunicken, so Miersch im ZDF. Innenminister Dobrindt hält an den Grenzkontrollen fest. Im Bericht aus Berlin sagt er, man habe aus der Migrationswelle eine Migrationswende gemacht. Die illegale Migration sei seit 2023 um 70% zurückgegangen, vor allem weil man die Pull-Faktoren reduziert habe. Die Grenzkontrollen seien daher weiter wichtig. Die schwedische Küstenwache hat in der Ostsee einen Tanker beschlagnahmt, der offenbar zur russischen Schattenflotte gehört. Das unter syrischer Flagge fahrende Schiff wurde südlich von Trelleborg geentert. Russland versucht immer wieder mit Schiffen unter falscher Flagge das internationale Ölembargo zu umgehen. In der Fußball-Bundesliga kann der VfL Wolfsburg weiter auf den Klassenerhalt hoffen. Durch das 1:1 in Freiburg ist man jetzt auf dem Relegationsplatz. Gerettet sind schon Gladbach und Mainz. Beide gewannen ihre Spiele gegen den BVB und St. Pauli. Der HSV und Union sicherten sich auch den Ligaverbleib, allerdings auf dem Sofa.
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2: Heute gibt es tagsüber wieder recht freundliche Verhältnisse. Höchstwerte am Nachmittag um die 25 Grad. Es gibt nur einzelne Schauer, vielleicht mal Richtung Südschwarzwald. Der Radio-Seefunk-Wettertrend für die ganze Heimat. Den Rest der Woche wird es etwas wechselhafter bei leicht sinkenden Temperaturen.
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1: Ich bin Sönke Röhling. Guten Morgen. Bundeskanzler Merz hat von der SPD mehr Entgegenkommen in der gemeinsamen Regierungsarbeit gefordert. In der ARD-Sendung Karin Mioska sagt er, Kompromisse seien keine Einbahnstraße. Es sei noch nicht genug gelungen, Dinge hinzubekommen, die die Handschrift der Union tragen. Wirtschaftsverbände kritisieren die Ankündigung von US-Präsident Trump, neue Zölle auf Autos aus der EU zu erheben. Das sei eine Provokation, heißt es vom Bundesverband der deutschen Industrie. IFO-Präsident Fuest warnte vor dem erneuten Handelskrieg und einer weiteren Rezession in Deutschland. Deutschland hält an den Grenzkontrollen fest. Wie Innenminister Dobrindt im Bericht aus Berlin sagte, seien sie wichtig. Die illegale Migration sei seit 2023 um 70% zurückgegangen. Migrationsforscher sehen allerdings andere Faktoren als entscheidend an, etwa das Ende des Bürgerkriegs in Syrien. In der Fußball-Bundesliga haben sich Gladbach und Mainz den Klassenerhalt gesichert. Die Gladbacher besiegten Dortmund mit 1:0, Mainz gewann zuvor bei St. Pauli mit 2:1. Außerdem kann sich der VfL Wolfsburg weiter Hoffnung auf einen Ligaverbleib machen. Nach einem 1:1 in Freiburg steht man jetzt auf dem Relegationsplatz.
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2: Heute gibt es tagsüber wieder recht freundliche Verhältnisse. Höchstwerte am Nachmittag um die 25 Grad. Es gibt nur einzelne Schauer, vielleicht mal Richtung Südschwarzwald. Der Radio Seefunk Wettertrend für die ganze Heimat. Den Rest der Woche wird es etwas wechselhafter bei leicht sinkenden Temperaturen.
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1: Ich bin Sönke Röhling. Guten Morgen. Bundeskanzler Merz fordert die SPD zu einem fairen Umgang miteinander auf. In der ARD-Sendung Karin Mioska sagt er, in der Union wachse der Unmut über zu große Zugeständnisse. Die CDU müsse in der Regierung klar erkennbar bleiben. Der Forderung nach höheren Steuern für Besserverdiener erteilte eine klare Absage. Die US-Marine will heute damit beginnen, in der Straße von Hormuz festsitzende Schiffe aus der Meerenge herauszugeleiten. Das hat Präsident Trump angekündigt. Ein ranghoher Vertreter der iranischen Regierung warnte dagegen, jede amerikanische Einmischung werde als Verstoß gegen die Waffenruhe angesehen. Innenminister Dobrindt hält an den Grenzkontrollen fest. Im Bericht aus Berlin sagt er, man habe aus der Migrationswelle eine Migrationswende gemacht. Die illegale Migration sei seit 2023 um 70% zurückgegangen, vor allem weil man die Pull-Faktoren reduziert habe. Die Grenzkontrollen seien daher weiter wichtig. In der Fußball-Bundesliga kann der VfL Wolfsburg weiter auf den Klassenerhalt hoffen. Durch das 1:1 in Freiburg ist man jetzt auf dem Relegationsplatz. Gerettet sind schon Gladbach und Mainz. Beide gewannen ihre Spiele gegen den BVB und St. Pauli. Der HSV und Union sicherten sich auch den Ligaverbleib, allerdings auf dem Sofa.
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2: Heute gibt es tagsüber wieder recht freundliche Verhältnisse. Höchstwerte am Nachmittag um die 25 Grad. Es gibt nur einzelne Schauer, vielleicht mal Richtung Südschwarzwald. Der Radio Seefunk Wettertrend für die ganze Heimat. Den Rest der Woche wird es etwas wechselhafter bei leicht sinkenden Temperaturen.
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4: Heute gibt es tagsüber wieder recht freundliche Verhältnisse. Höchstwerte am Nachmittag um die 25 Grad. Es gibt nur einzelne Schauer, vielleicht mal Richtung Südschwarzwald. Der Radio Seefunk Wettertrend für die ganze Heimat. Den Rest der Woche wird es etwas wechselhafter bei leicht sinkenden Temperaturen.
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5: Guten Morgen.
6: Guten Morgen.
7: Wir wollten letztens Fußball spielen, aber hatten keinen Ball. Also haben wir Scheinfußball gespielt. Wir sind auf den Bolzplatz gestürmt, haben uns gegenseitig den Ball zugeschossen. Ohne Ball spielen hat richtig Spaß gemacht und hatte viele Vorteile. Der Ball schoss nie ins Aus. Wir konnten immer dahin rennen, wo wir wollten, ohne Angst, den Ball zu verpassen. Die Kinder in der Mannschaft konnten so viele Tore schießen, wie sie wollten. Und unsere Fantasie lief auf Hochtouren. Am Ende stand es 20-2 für die Kleinen. Wenn ich mir anschaue, wie bei Welt- und Europameisterschaften so ein Ball Wut und Aggression auslösen kann. Dann doch lieber Scheinfußball. Mit viel mehr Toren für alle und viel mehr Fantasie. Sabrina Arras, Evangelischer Rundfunkdienst Baden, ERB.
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9: Ich bin Anna Löwer. Guten Morgen. Bundeskanzler Merz fordert die SPD zu einem fairen Umgang miteinander auf. In der ARD-Sendung Karin Mioska sagte er, in der Union wachse der Unmut über zu große Zugeständnisse. Die CDU müsse in der Regierung klar erkennbar bleiben. Der Forderung nach höheren Steuern für Besserverdiener erteilte er eine klare Absage. Deutschland hält an den Grenzkontrollen fest. Wie Innenminister Dobrindt im Bericht aus Berlin sagte, seien sie wichtig. Die illegale Migration sei seit 2023 um 70% zurückgegangen. Migrationsforscher sehen allerdings andere Faktoren als entscheidend an, etwa das Ende des Bürgerkrieges in Syrien. Die Ergebnisse der Fußball-Bundesliga: Gladbach BVB 1:0, St. Pauli Mainz 1:2. Mainz und Gladbach schaffen dadurch den Klassenerhalt. Und Freiburg Wolfsburg 1:1. Ebenfalls gerettet sind der HSV und Union Berlin. Und jetzt mehr Nachrichten aus unserer Heimat. Ein Feuer in einer Wohnung im Konstanzer Stadtteil Paradies hat gestern Nachmittag einen Großeinsatz ausgelöst. Eine Person ist verletzt ins Krankenhaus gekommen. Die Brandwohnung ist unbewohnbar. Lauchringen hat einen neuen Bürgermeister. Heiko Weißenberger hat sich im ersten Wahlgang durchgesetzt. Er holte gut 54% der Stimmen und lag damit klar vor seinem Mitbewerber. Das Taxiunternehmen Bösinger aus Villingen-Schwenningen hat Insolvenz angemeldet. Der Betrieb läuft aber normal weiter. Alle Fahrten werden wie gewohnt erledigt und ein Zukunftskonzept wird jetzt erarbeitet. Die meisten Nachrichten aus der Region hören Sie wieder in einer Stunde bei Radio Seefunk.
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10: Schönen guten Morgen.
11: Rein geht's in eine neue Woche. Was sagen denn die Thermometer so früh am Morgen?
10: Heute Morgen stellenweise schon zweistellige Temperaturen. 11 Grad gemessen in St. Gallen an der Universität. 10 stehen im Moment drauf in Singen am Herz-Jesu-Platz. Und 8 Grad gemessen in Schlier am Bohlweier. Heute Morgen ein bisschen zweigeteilt halt. Sonnenschein schon so ein bisschen. Die geht jetzt nachher dann auch gleich auf. Stellenweise aber auch schon einige Wolken mit dabei. Im Tagesverlauf bleibt es dann auch so wechselhaft. Mal mehr, mal weniger Sonnenschein und erst am Abend können dann so um den Südschwarzwald rum noch ein paar Tropfen runterkommen. Ansonsten bleibt es heute trocken und ähnlich mild wie gestern. Höchsttemperaturen von bis zu 22 Grad in Oberschwaben und bis zu 23 sind drin im Hegau. Der Radio Seefunk Wettertrend für die ganze Heimat wechselhaft bei Sonne, Wolken und vereinzelt auch Regen.
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11: Zwei Blitze habe ich heute früh schon aus der Schweiz, und zwar auf der Strecke zwischen Kreuzlingen und Siegershausen steht ein Blitzer und dann auf der A2 bzw. 3 zwischen Liestal und Augst.
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11: Doch recht ruhig auf den Straßen, keine Störungsmeldungen, die uns vorliegen. Wenn Sie allerdings unterwegs schon was entdeckt haben, dann melden Sie es gerne. per Telefon oder WhatsApp-Sprachnachricht direkt ins Studio an den 07531 28 65 33. Wir melden die Blitzer hier immer zuerst und wünschen allen unterwegs eine gute und vor allem eine sichere Fahrt. Kommen Sie gut an.
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11: Schönen guten Morgen am Montag.
7: Morgen.
11: Und da sind wir schon drin im Mai. Es ist der 4. Mai. May the Force, sagt der Amerikaner. Und da war doch was, ja. Möge die Macht mit dir sein. Das ist der offizielle Star Wars-Tag heute. Wird uns allerdings nicht wirklich so super beschäftigen. Ich hoffe, Sie hatten alle ein tolles, langes Wochenende. So wie Trixi, die sieht tiefenentspannt aus heute Morgen.
10: Ja, sehr erholt.
11: Kommen Sie gut rein in die neue Woche mit uns.
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0: Kommen Sie ganz gemütlich rein in die neue Woche. Es ist der vierte bei und wir haben es 11 Minuten nach 6.
1: Schönen guten Morgen. Guten Morgen.
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0: Wir sind da drin in einem neuen Monat Mai und da hat sich natürlich auch so einiges geändert. Was das im Einzelnen ist, können Sie nach wie vor jederzeit auf radioseefunk.de nachlesen. Unser Käpsel Jan Kuhnewald ist heute Morgen da und erzählt uns, was an diesem 4. Mai alles gebacken ist. Guten Morgen, Jan.
3: Guten Morgen.
4: Wir schauen erstmal auf die Welt. Die USA, die machen sich heute in der Straße von Hormuz zu schaffen. Die helfen nämlich den festgesetzten Schiffen, wollen sie jedenfalls, die Meerenge zu verlassen, aber eben wirklich nur kleine Schiffe, die mit dem Ganzen nichts zu tun haben und keine Öltanker leider, sonst wäre der Sprit vielleicht mal wieder ein bisschen billiger. Auch die Bundeswehr startet heute in Richtung Nahe Osten und zwar schicken sie heute aus Kiel das Minenjagdboot Fulda los und das ist jetzt unterwegs in Richtung Mittelmeer.
1: Und was ist sonst noch so in der Heimat heute bei uns los?
4: Das finde ich auch wieder ganz cool. Die Schweiz gibt ab heute eine neue App frei, beziehungsweise eine neue Funktion in der App und zwar in der Just Eat App. Da können jetzt Essen, Getränke und weitere Sachen, Haushaltsartikel nach Hause bestellt werden.
0: Das ist doch bestimmt wieder teurer, oder? Wenn ich wie beim Pizza bestellen, oder?
4: Nein. Also selbe Preise wie in der Mikro auch und sogar Rabatte, wenn es welche gibt, werden berücksichtigt.
0: Also kann man mal drüber nachdenken, ne? Nicht wahr?
1: Ja, coole Sache. Was wird sonst noch wichtig heute?
0: Jackie Jackson, der älteste Bruder von Michael Jackson, wird heute 75 Jahre alt. Er ist bekannt geworden natürlich mit und durch die Jackson 5. Einen schönen guten Morgen wünschen wir Ihnen. Schön, dass ihr mit dabei seid. Jetzt haben wir es 12 nach 6.
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0: einem fröhlichen Na-Na-Na geht's rein in die neue Woche. Einen schönen guten Morgen, hier ist Radio Seefunk. Einfach die beste Musik und gleich haben wir es 19 Minuten nach 6.
1: Schönen guten Morgen mit Sven und Rixi. Und Sven, was ist denn mit dir los? Du guckst irgendwie so ein bisschen...

0: Die erste Halbzeit haben sie so ein bisschen verschlafen, die Münchnerinnen. Die zweite Halbzeit war es richtig gut. Haben sie aufgeholt, beziehungsweise wurde es dann nochmal eng. Haben sie gut gespielt. Ein Tor haben sie aberkannt bekommen, das war nicht so toll. Das Spiel ging dann 4-2 aus für Barcelona. Leider, leider zu früh, zu spät wach geworden, sage ich jetzt mal.
1: Schade,
0: gestern.
1: Ja.
0: Ja, hat mich so ein bisschen geärgert, denn ich hätte es ihnen gegönnt. Vielleicht machen es die Herren diese Woche im Halbfinalrückspiel gegen Paris am Mittwochabend ja besser. Da drücken wir natürlich auch die Daumen. Guten Morgen.

0: Montag.
1: Schönen guten Morgen.
0: Hier ist Radio Seefunk mit Sven und Trixi. Ich muss manchmal das Mikrofon anmachen.
1: Ausmachen. So, anmachen. Danke.
0: Wieder ausmachen.
1: Danke.
0: So, und jetzt wieder anmachen.
1: Super.

0: Guten Morgen um 6.26 Uhr.
1: Schönen guten Morgen.
0: Hier sind Sven und Trixi gleich mit Fleetwood Mac. Um kurz nach 6:30 Uhr. Ein ganz entspannter Rocksong mit Everywhere hier gleich. Außerdem Nummer 1 80er von Madness. Pop-Ohrwurm aus den 80ern gleich hier zum Wachwerden in dieser neuen Woche. Schön, dass Sie mit dabei sind. Einfach die beste Musik hier bei Radio 7.
1: Schönen guten Morgen.
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1: Wunderschönen Montagmorgen wünsche ich Ihnen. Um gleich 6:30 Uhr 13 Grad gemessen am Dreiländermuseum in Lörrach. In Wangen am Eichendorfmuseum stehen 11 Grad auf dem Thermometer und 8 heute früh gemessen in Isny am Wassertor. Dazu heute Morgen ein Mix aus Sonne und Wolken. Im Tagesverlauf bleibt es dann auch so wechselhaft. Mal mehr, mal weniger Sonnenschein mit dabei. Die meiste Zeit überhängt so eine große Schleierwolkendecke über uns in der Heimat. Erst am Abend können um den Südschwarzwald rum noch ein paar Tropfen runterkommen. Ansonsten bleibt es trocken und es wird ähnlich mild wie gestern. Maxi-Werte von bis zu 22 Grad in Oberschwaben und bis zu 23 können es werden auf dem Bodanrück. Der Radio-Seefunk-Wettertrend für die ganze Heimat wechselhaft bei Sonne, Wolken und vereinzelt kann es auch ein bisschen tröpfeln.
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0: Aktuell habe ich folgende Blitzer für Sie. Die stehen in Meersburg in der Deisendorfer Straße. Dann geht's rüber in die Schweiz. Auf der Strecke zwischen Kreuzlingen und Siegershausen steht ein Blitzer. Und dann noch auf der A2 bzw. 3 zwischen Liestal und der Verzweigung Augst.
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0: Mit einer Gefahrenmeldung für die A81. Vorsicht zwischen Engen und Geisingen, da steht ein defektes Fahrzeug. Dann haben wir die B31 zwischen Riedings und Sigmarszell. Da ist ein Fahrstreifen gesperrt, kann hier zu Behinderungen kommen. Rüber auf die B34 zwischen Waldshut und Tingen stockt es auch wieder. 5 Minuten mehr Zeit einplanen. Und in der Schweiz auf der A1, da hat es gerade 12 Kilometer Stau zwischen Wettingen und Zürich. Zeitverlust hier. Gute 10 Minuten. Wenn Sie auch noch was entdeckt haben, was wir jetzt nicht auf dem Schirm hatten, dann melden Sie es gerne. Staus und Blitzer per Anruf oder WhatsApp direkt ins Studio über die 07531 28 65 33. Wir melden die Blitzer hier immer zuerst und wünschen allen unterwegs eine gute und vor allem eine sichere Fahrt. Kommen Sie gut an.
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0: Guten Morgen.
1: Schönen guten Morgen am Montag.
0: Es ist der 4. Mai. Wir sind drin in einem neuen Monat. Für alle, die sich letzten Donnerstag am 30. ausgeblendet und jetzt wieder eingeblendet haben. Ja. Und natürlich, wie immer am Monatsanfang, ändert sich so ein bisschen was. Wir haben mal drüber geschaut, falls Sie es noch nicht mitbekommen haben, was im Mai alles neu ist. Fast hätte ich Nei gesagt. Wir schauen gleich mal drauf, was so die großen Änderungen sind, auf die wir uns einstellen können. Allerdings auch natürlich die kleineren Dinge. Die gibt's zum Nachlesen auf radioseefunk.de. Einen schönen guten Morgen.
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0: schönen guten Morgen wünschen wir Ihnen. Es ist jetzt 20 Minuten vor 7. Schön, dass Sie mit dabei sind.
1: Guten Morgen.
0: Hier ist Radio Seefunk und für alle, die sich nach dem langen Wochenende jetzt erst wieder eingeklinkt haben, willkommen im Wonnemonat Mai.
1: Was ist denn neu im Mai? Wir haben das für Sie mal angeschaut.
0: Zum Beispiel gibt es ab diesem Monat ein neues Online-Portal für Anträge auf eine neue E-Auto-Förderung. Die Förderung wird für E-Autos gezahlt, die dieses Jahr neu zugelassen wurden, also auch rückwirkend. Bis zu 6.000 Euro Zuschuss sind möglich, abhängig von Einkommen, Kindern und Fahrzeugart.
1: Und in der Schweiz, da gibt es eine neue Notrufnummer, und zwar für Opfer von häuslicher Gewalt. 142 ist die Nummer und natürlich rund um die Uhr erreichbar, und die soll eben Betroffenen noch schneller Hilfe vermitteln.
0: Genau. Und die Mineralölsteuer auf Benzin und Diesel, das ist vielleicht die wichtigste Meldung, ist seit Freitag gesenkt. 2 Monate soll jetzt der Sprit um ca. 17 Cent pro Liter billiger sein. Ob das allerdings tatsächlich auf uns Verbraucher dann umgewälzt wird und dann auch bei uns in der Tasche ankommt, das checken wir gleich mal mit unserem Käpsel Jan Grunewald.
2: Ganz genau, guten Morgen. Ich bin nämlich am Donnerstagmorgen, also vor dem Rabatt, hingegangen, habe auf die Preistafeln geschaut, bei den Tankstellen bei uns in der Heimat. Und das machen wir gleich auch mal um 10 vor 7.
0: Ja, dann wollen wir mal schauen, ob da tatsächlich was günstiger geworden ist für uns.
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0: 6.46 Uhr, guten Morgen am Montag.
1: Schönen guten Morgen, wenn Sie sich gerade schon Ihren ersten Kaffee der Woche rausgelassen haben. Der erste Kaffee an so einem Montagmorgen schmeckt doch irgendwie immer am allerbesten.
0: Hier ist Radio Seefunk, einfach die beste Musik jetzt von Fleetwood Mac.

0: Schönen guten Morgen nach dem langen Wochenende. Hier ist Radio Seefunk.
1: Mit Sven und Trixi. Wunderschönen guten Morgen am Montag.
0: 7:10 haben wir es an diesem 4. Mai. Und Sie haben das ja mitbekommen. Zum 1. Mai, da hat sich etwas verändert. Nämlich die Mineralölsteuer auf Benzin und Diesel. Die wurde gesenkt und soll jetzt die nächsten 2 Monate dafür sorgen, dass wir den Sprit pro Liter um 17 Cent günstiger kriegen. Oder eben nicht, das ist die Frage. Und der gehen wir jetzt mal nach. Unser Käpsel Jan Grunewald hat nämlich am Donnerstagmorgen mal auf die Preistafeln der Tankstellen in der Heimat geschaut und sich die Preise notiert. Und jetzt vergleichen wir einfach mal. Ist das denn so? Ist da was angekommen von der Senkung? Ja oder nein? Bitte schön, Herr Grunewald.
2: Wir schauen jetzt erstmal auf Super. In Bad Waldsee habe ich geguckt, da war es vor dem Rabatt bei 2,05 €. Jetzt sind wir bei 1,95 €, also 10 Cent gespart.
0: Immerhin.
2: In Singen war es vorher bei 2,10 €. Jetzt sind wir bei 1,99 €, also 11 Cent gespart. 2 Cent mehr kostet es jetzt in Lörrach aktuell. 2,13 € vorher, jetzt sind es 2,15 €.
0: Was ist denn da in Lörrach los? Hallo?
2: Weiß ich nicht. 13 Cent Rabatt haben wir in Konstanz, bei der Aral sogar, also wirklich 2,12 € bis 1,99 €. Und in Donaueschingen immerhin 3 Cent billiger, von 2,08 € auf 2,05 €. Das
0: also,
2: ist super Benzin.
0: Wenn ich mich jetzt nicht irre, habe ich so Pi mal Daumen so 10 Cent weniger pro Liter rausgehört, außer Lörrach. Die lassen wir jetzt mal außen vor da in Lörrach. Ja, da muss man vielleicht ein bisschen gucken heute Morgen. Aber von den 17 Cent sind wir immer noch ein bisschen entfernt.
2: Bisschen noch, ja.
0: Wir werden das natürlich weiter für Sie beobachten.
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0: Einen schönen guten Morgen wünschen wir Ihnen mit Radio Seefunk. Wir haben es 7:05 und an alle Geburtstagskinder heute an diesem 4. Mai herzlichen Glückwunsch.
1: Ja, Sie sind in bester Gesellschaft mit Mike Dirnt. Er wird heute 54. Er ist Bassist von der Punkrock-Band Green Day.
0: Aha, die haben wir ja auch jetzt hier. Hier ist Basket Case. Guten Morgen.

0: Der kleine Wachmacher für zwischendurch von Green Day und damit einen schönen guten Morgen.
1: Morgen.
0: 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Gleich wird munter weiter gerockt. Mit einem richtigen Pop-Rock-Kracher von Billy Idol, Moni Moni. Und aus unserem Lieblingsjahrzehnt. Tears for Fears. Und damit einen schönen guten Morgen gleich. Ab 7 einfach die beste Musik bei Radio Seefunk.
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9: Ich bin Anna Löwer. Guten Morgen. Bundeskanzler Merz hat Spekulationen über einen Aus von Schwarz-Rot zurückgewiesen. Im ersten sagte er, er suche keine anderen Mehrheiten. Das solle die SPD aber nicht dazu verleiten zu denken, sie könne mit der Union machen, was sie will. Die Handschrift der Union müsse klar erkennbar sein. Innenminister Dobrindt hält an den Grenzkontrollen fest. Im Bericht aus Berlin sagte er, man habe aus der Migrationswelle eine Migrationswende gemacht. Die illegale Migration sei seit 2023 um 70% zurückgegangen. Die Grenzkontrollen seien daher weiter wichtig. Die Ergebnisse aus der Fußball-Bundesliga: Gladbach-Dortmund 1:0, St. Pauli-Mainz 1:2 und Freiburg-Wolfsburg 1:1. Gladbach und Mainz sichern sich damit den Klassenerhalt. Und jetzt mehr Nachrichten aus unserer Heimat. Zwei Großbrände auf Bauernhöfen haben den Kreis Ravensburg am Wochenende schwer getroffen. Bei Wangen im Allgäu starben drei Kälber. Bei Amzell konnten alle Tiere gerettet werden. Zwei Menschen wurden leicht durch Rauch verletzt. Ein Feuer in einer Wohnung im Konstanzer Stadtteil Paradies hat gestern Nachmittag einen Großeinsatz ausgelöst. Eine Person ist verletzt ins Krankenhaus gekommen. Die Brandwohnung ist unbewohnbar. Lauchringen hat einen neuen Bürgermeister. Heiko Weißenberger hat sich im ersten Wahlgang durchgesetzt. Er holte gut 54% der Stimmen und lag damit klar vor seinem Mitbewerber. Die meisten Nachrichten aus der Region hören Sie wieder in einer Stunde bei Radio Seefunk.
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1: Schönen guten Morgen am Montag.
0: Wochenende war ja schön. Was das Wetter angeht, geht das ähnlich freundlich weiter? Oder
1: ja,
0: wie sieht das aus?
1: Ähnlich wie gestern, würde ich sagen. Auch ein paar mehr Wolken mit dabei. Heute Morgen schon ein Mix aus Sonne und Wolken. Temperaturen aber angenehm. 11 Grad gemessen am Konzertsegel in Radolfzell. 10 stehen auf dem Thermometer in Mühlhausen-Ehingen am Bruckried und in Koblenz am Hotel Blume 10 Grad gemessen. Im Tagesverlauf, da bleibt es dann auch wechselhaft mal mehr, mal weniger Sonnenschein. Erst am Abend können so um den Südschwarzwald rum ein paar Tropfen runterkommen. Ansonsten bleibt es heute trocken, wird ähnlich mild wie gestern. Höchsttemperaturen von bis zu 22 Grad im Schussental und bis zu 23 sind drin im Hegau. Der Radio-Seefunk-Wettertrend für die ganze Heimat wechselhaft bei Sonne, Wolken und vereinzeltem Regen.
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0: Und ich habe folgende Blitzer für Sie. Die stehen mittlerweile um kurz nach sieben in Bersburg in der Deißendorfer Straße auf der Strecke zwischen Weinfurt und Bergertreute. Geschwindigkeitskontrolle auch in Weil am Rhein in der Weilstraße. In der Ortsdurchfahrt von Trixi, halte ich fest, schöner Ort. Igelschlatt, finde ich super.
1: Ah,
0: schöner Ortsname. In der Ortsdurchfahrt von Primisweiler wird geblitzt. Außerdem noch in der Schweiz auf der Strecke zwischen Kreuzlingen und Siegershausen und auf der A2 bzw. 3 in der Schweiz zwischen Liestal und Augs. Dankeschön an Radio Seefunkhörer Michael.
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0: Auf der A81 zwischen Hilzingen und Singen hat es einen Unfall gegeben. Hier stockt es immer mal wieder. 5 Minuten Zeitverlust. Dann haben wir immer noch das liegen gebliebene Fahrzeug auf der A81 zwischen Engen und Geisingen. Da bitte vorsichtig vorbeifahren. Rüber auf die B34 zwischen Waldshut und Lauchringen. 6 Kilometer Stau, 10 Minuten Zeitverlust. Und dann haben wir noch die A1 in der Schweiz zwischen Spreitenbach und Zürich. 6 Kilometer Stau. Auch hier dauert es 10 Minuten länger. Wenn Sie auch noch was entdeckt haben, gerne her damit. Staus und Blitzer per Anruf oder WhatsApp direkt ins Studio. An die 07531 28 65 33. Wir wünschen allen unterwegs eine gute und vor allem eine sichere Fahrt.
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0: Einen wunderschönen guten Morgen wünschen wir.
1: Schönen guten Morgen an diesem Montag.
0: Wir sind drinnen im Mai und Sie haben das mitbekommen, im Mai hat sich so einiges geändert. Beispielsweise soll es tatsächlich so sein, dass ab diesem Mai aufgrund der Senkung der Mineralölsteuer für 2 Monate der Spritpreis pro Liter auf 17 Cent im Schnitt gesenkt wird. Mhm. Ja? Ist das denn so? Wir haben vorhin schon mal kurz mit unserem Käpsle Jan Grunewald auf den Benzinpreis geschaut. Da waren es so im Vergleich zum zum April, zu jetzt 10 Cent pro Liter günstiger. Und jetzt schauen wir uns gleich mal die Dieselpreise an. Und das erledigen wir hier um 10 nach 7. Guten Morgen.
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0: Guten Morgen an diesem 4. Mai. Hier sind Sven und Trixi.
1: Schönen guten Morgen mit Radio Seefunk.
0: Ganz genau. Seit Freitag ist die Energiesteuer auf Benzin und Diesel ja gesenkt worden. Zumindest befristet für 2 Monate. Das soll die Verbraucherinnen und Verbraucher an den Zapfsäulen entlasten. 17 Cent pro Liter soll das jetzt billiger sein. Wir haben uns ja schon vorhin mit unserem Käpsel Jan Grunewald übrigens guten Morgen.
2: Guten Morgen.
0: Den Benzinpreis vorgenommen und haben festgestellt, im Vergleich zu letzten Donnerstag, also dem 30. April, zu jetzt, zum 4. Mai, sind wir so im Schnitt, naja, ich sag mal, außer in Lörrach, um 10 Cent günstiger geworden, ja, an den, genau, Zapfsäulen in der Heimat. Wie sieht's denn mit dem Diesel aus?
2: Ja, da ist es sogar noch ein bisschen billiger tatsächlich. 13 Cent sind es weniger geworden in Bad Waldsee, von 2,09 Euro auf 1,96 Euro. Mhm. 9 Cent weniger in Singen. 10 Cent mehr allerdings, komischerweise, in Lörrach.
0: Was ist in Lörrach los?
2: 10 auf 2,20. Hä? Keine Ahnung,
0: hallo,
2: was da
0: Lörrach
2: los ist. Ich habe auch gerade noch mal gecheckt, es ist immer noch nicht geändert, also
0: kann
2: weiß
0: wohl
2: ich,
0: nicht
2: was
0: wahr sein.
2: Konstanz hat mich sehr gewundert, der Vorreiter, 14 Cent billiger
0: Donnerstag
2: geworden.
0: Donnerstag waren es noch mehr, ne?
2: Ja, 2,11 Euro, jetzt 1,97 für den Diesel.
0: Okay.
2: Und in Donau-Eschingen immerhin einen Cent weniger, von 2,10 Euro auf 2,09 Euro.
0: Mit dem machen wir aber große Sprünge heute Morgen, oder?
1: Wow.
0: Also Sie haben es gehört, hier und da lohnt es sich vielleicht wirklich heute Morgen zu tanken, und da hat sich's gelohnt, auch seit vergangenen Donnerstag dann tatsächlich zu warten. Dankeschön für die Infos, Jan Grunewald.
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0: 80er Kultserien-Hit von Iron Cara Fame. Hier ist Radio Seefunk und damit einen schönen guten Morgen.
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0: Es ist der 4. Mai, jetzt haben wir es 18 Minuten nach 7. Und das hier ist ein All-Time-Klassiker von den Beatles. 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

0: die unvergessen großartigen Beatles mit Let It Be. Wenn wir schon mal unvergessen und mal großartig sind, dann müssen wir natürlich auch über die Stones reden und damit einen schönen guten Morgen.
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0: Hier ist Radio Seefunk um 7.22 Uhr. Die Stones, die bringen nämlich jetzt ein neues Album raus. Es heißt Foreign Tongues. Mick Jagger, Keith Richards und Ron Wood haben jetzt den Titel und das Cover so ein bisschen auf Instagram verraten und veröffentlicht. Da war ja lange großes Rätselraten. Das Album, so viel ist klar, soll am 10. Juli erscheinen und das wäre dann ihr 25. Studioalbum.
1: Ja, in den letzten Wochen haben die Stones ja immer wieder schon so verschiedene kleine Hinweise gestreut gehabt und am Freitag, da gab es auch schon so einen kleinen Vorgeschmack, ein kurzer Clip auch auf Instagram, der aber noch nicht so wirklich viel verrät.
0: Aha.
1: Ja.
0: Das ist ein kleiner Vorgeschmack auf das Album.
1: Das so viel sie verraten. Okay. Ja, es bleibt also spannend, wie dann das neue Album von den Stones, Foreign Tongues, dann wirklich
0: klingt. Wir bleiben natürlich für Sie dran an diesem Thema. Am 10. Juli, da ist es dann soweit. Und was da alles auf diesem neuen Album drauf ist, das hören Sie dann natürlich hier bei uns bei Radio Seefunk. Und jetzt hören wir schon mal Mick Jagger, zumindest ein Teil der Stones, zusammen mit der Legende David Bowie. Hier ist Dancing in the Streets bei Radio Seefunk. Einen schönen guten Morgen. Einfach
1: guten
0: die beste
1: Morgen.
0: Musik.
1: Okay.

0: 80er Ohrwurm von Billy Joel zum Wachwerden und damit einen schönen guten Morgen am Montag.
1: Guten Morgen.
0: Wir sind Sven und Trixi gleich mit Man at Work ab halb. Nummer 1 Chartbreaker aus den 80ern mit den Man at Work Down Under. Außerdem wird gerockt. Um 20 vor 8 in der Hit History. Linkin Park, Burn It Down und die ganze Geschichte dazu gibt's natürlich auch noch. Und damit einen schönen guten Morgen. Das ist einfach die beste Musik hier bei Radio See. Gleich ab halb.
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1: Wunderschönen Montagmorgen wünsche ich Ihnen. 11 Grad heute früh gemessen in Rheinfelden an der Rheinbrücke. Ebenfalls 11 im Moment am Bildungszentrum in Botneck und in Rien am Benkenpark. Da sind es 10 Grad. Heute Morgen ein Mix aus Sonne und Wolken. Im Tagesverlauf bleibt es dann auch wechselhaft. Mal mehr, mal weniger Sonnenschein. Die meiste Zeit des Tages liegt so ein Wolkenschleier über uns in der Heimat. Eben der ist mal dichter und mal weniger dicht. Erst am Abend können dann um den Südschwarzwald rum noch ein paar Tropfen runterkommen. Ansonsten bleibt es heute trocken und wird eigentlich ähnlich mild wie gestern. Maxi-Werte von bis zu 22 Grad im Schussental und bis zu 23 Grad sind heute auf dem Bodernrück drin. Der Radio-Seefunk-Wettertrend für die ganze Heimat wechselhaft bei Sonne, Wolken und vereinzelt auch Regen.
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0: Und aktuell habe ich folgende Blitzer für Sie. Die stehen in Meersburg in der Deisendorfer Straße. Dankeschön fürs Durchgeben, Radio Seefunk-Hörerin Karin. Zwischen Weinfurt und Bergertreute wird geblitzt. In Weil am Rhein in der Weilstraße. Außerdem zwischen St. Blasien und Häusern. In der Ortsdurchfahrt von Igelschlatt steht ein Blitzer. Geschwindigkeitskontrolle auch in Atzenbach in der Schönauer Straße. Sowie in der Kupferschmiedstraße im Gewerbepark Hochrhein. Frisch dazugekommen ist der Blitzer, den uns Sonja gemeldet hat, unsere Radio-Seefunk-Hörerin. In Friedrichshafen-Fischbach steht ein Blitzer, und zwar hier in der Eisenbahnstraße. Und dann haben wir noch einen in der Ortsdurchfahrt von Primisweiler.
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0: Auf der A861 zwischen Hochrhein und Rheinfelden. Aktuell 2 Kilometer Stau, dauert rund 10 Minuten länger. Dann haben wir noch die B34 zwischen Waldshut und Tingen. 3 Kilometer Stau, auch hier ein paar Minuten Zeitverlust. Richtig heftig ist es teilweise in der Schweiz auf der A1 zwischen Spreitenbach und Zürich. 14 Kilometer stockend hier, dauert es eine gute Viertelstunde länger. Und dann haben wir hier noch eine, nein, das hat sich gerade noch bei Geisbeuren, da klemmt es auch noch auf der B30. Und zwar in Richtung Geisbeuren, ist aber relativ harmlos. Wenn Sie noch was entdeckt haben, was wir nicht auf dem Schirm haben, dann gerne her damit. Melden Sie das, rufen Sie uns an oder schicken Sie uns eine WhatsApp als Sprachnachricht an die 07531 28 65 33. Wir wünschen allen unterwegs eine gute und vor allem eine sichere Fahrt. Kommen Sie gut an.
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0: Einen schönen guten Morgen.
1: Morgen.
0: Linkin Park ist so eine Kapelle, sag ich jetzt mal, Trixi, die dir gut abgeht, ne?
1: Oh ja.
0: Ja, du bist ja auch so zwischendurch immer mal gerne am Rocken. Und einer ihrer ganz, ganz großen Rock-Hits ist natürlich unweigerlich Burn It Down. Die Entstehungsgeschichte zu diesem großartigen Song von Linkin Park hören wir gleich, wie immer, in der Hit-History um 20 vor 8. Und damit einen schönen guten Morgen am Montag.
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0: Einen guten Start rein mit einem bockstarken Song von Anastasia und damit einen schönen guten Morgen am Montag.
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0: 7.41 Uhr haben wir es jetzt.
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3: 4. Mai 2012. Linkin Park steigen mit Burn It Down in die Charts ein. Zeitsprung. 1996 gründen drei befreundete Jungs in einem Vorort von Los Angeles eine Schülerband. Sie fangen an, Songs zu schreiben, haben ihre ersten Auftritte. Nach dem Schulabschluss wollen sie das Musikding dann aber noch ernster nehmen. Die Band wächst, sie holen einen neuen Gitarristen mit ins Boot und tauschen den Sänger aus. Der erste Manager schlägt dann einen neuen Bandnamen vor: Linkin Park. Und der Namenswechsel scheint sich auszuzahlen. Denn auch die Aufmerksamkeit wächst. Große Labels werden auf die noch kleine Band aufmerksam. Aber sie wollen die Band verändern. Die Band wehrt sich und macht genauso weiter wie bisher. Sie sollen Recht behalten, denn nach dem ersten Album geht es ganz schnell. Linkin Park gehören innerhalb kürzester Zeit zu den absoluten Größen der Szene. 2012 blickt die Band mit dem 5. Album Living Things zurück auf ihre Karriere und schlagen darin auch sehr kritische Töne an. Denn Burn It Down ist eine ziemlich rockige Systemkritik. Der Vorwurf: viel zu oft werden Künstler sehr schnell hochgepusht und dann beim kleinsten Problem genauso schnell wieder fallen gelassen. Aber Linkin Park haben sich von all den Kritikern im Laufe ihrer Karriere nie aufhalten lassen und können uns so zum Glück ein Lied davon singen.

0: stärker als ein Kaffee. Burn It Down, Linkin Park, das ist einfach die beste Musik und da wird natürlich auch immer kräftig gerockt bei uns hier bei Radio Seefunk. 7:46 Uhr, guten Morgen.
1: Schönen guten Morgen.

0: Ganz genau 10 Minuten vor 8 haben wir hier, ist Radio Seefunk am Montag.
1: Schönen guten Morgen. Heute ist übrigens der Tag der Feuerwehrleute. Also liebe Feuerwehrmänner und Frauen, ihr macht einen Spitzenjob. Genau. Dankeschön.
0: Hey, und da kann man auch wirklich sagen, am Wochenende waren viele Feuerwehrfrauen und Feuerwehrmänner natürlich im Einsatz, denn es hat gleich an mehreren Orten bei uns in der Heimat richtig heftig gebrannt. Wo überall, das sagt uns gleich Anna Löber in den Nachrichten um 8 und da gibt's natürlich auch weitere Nachrichten aus unserer Heimat.
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0: Morgen wünschen wir Ihnen. Rein geht's in eine neue Woche. Am Montagmorgen, 4. Mai.
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0: 7.53 Uhr haben wir es jetzt. Ganz genau 7 Minuten vor 8.

0: Whitney Houston, I Wanna Dance With Somebody. Rein geht's in den Montagmorgen, rein geht's in eine neue Woche. Gleich hier um kurz nach 8, unter anderem mit einem 80er Popsong von Bros. Und damit nochmal einen schönen guten Morgen.
1: Guten Morgen.
0: Hier sind Sven und Trixi, gleich auch mit Rock von der Steve Miller Band. Jet Airliner, und das ist einfach die beste Musik hier bei Radio Seefunk ab 8. Guten Morgen.
1: Morgen.
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8: Ich bin Anna Löwer. Guten Morgen. Nach rund einem Jahr Schwarz-Rot hat Kanzler Merz Spekulationen über ein Aus der Koalition zurückgewiesen. Er sagte in der ARD, dass beide Seiten weiter Kompromisse schließen können. Die Handschrift der Union müsse aber klar erkennbar sein. Innenminister Dobrindt hält an den Grenzkontrollen fest. Im Bericht aus Berlin sagte er, man habe aus der Migrationswelle eine Migrationswende gemacht. Die illegale Migration sei seit 2023 um 70% zurückgegangen. Die Grenzkontrollen seien daher weiter wichtig. Deutschland bringt sich für einen möglichen Einsatz in der Straße von Hormus in Stellung. Heute verlässt das Minenjagdboot Fulda den Heimathafen Kiel in Richtung Mittelmeer. Wenn der Krieg zwischen den USA und Iran vorbei ist, will eine internationale Mission die wichtige Meerenge für die Schifffahrt sichern. Die Ergebnisse aus der Fußball-Bundesliga: Gladbach-Dortmund 1:0, St. Pauli-Mainz 1:2 und Freiburg-Wolfsburg 1:1. Gladbach und Mainz sichern sich damit den Klassenerhalt. Und jetzt mehr Nachrichten aus unserer Heimat. Das Taxiunternehmen Bösinger aus Villingen-Schwenningen hat Insolvenz angemeldet. Der Betrieb läuft aber normal weiter. Alle Fahrten werden wie gewohnt erledigt und ein Zukunftskonzept wird jetzt erarbeitet. 2 Großbrände auf Bauernhöfen haben den Kreis Ravensburg am Wochenende schwer getroffen. Bei Wangen im Allgäu starben 3 Kälber. Bei Amzell konnten alle Tiere gerettet werden. 2 Menschen wurden leicht durch Rauch verletzt. Ein Feuer in einer Wohnung im Konstanzer Stadtteil Paradies hat gestern Nachmittag einen Großeinsatz ausgelöst. Eine Person ist verletzt ins Krankenhaus gekommen. Die Brandwohnung ist unbewohnbar. Die meisten Nachrichten aus der Region hören Sie wieder in einer Stunde bei Radio Seefunk.
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1: Wunderschönen Montagmorgen.
0: Was sagen denn die Temperaturen an diesem wunderschönen guten Morgen?
1: Im Moment 10 Grad gemessen an der Stadthalle in Singen.
9: 10, ebenfalls auf dem Thermometer in Wanfelden am Hotel Thurgauer Hof und in Volkertshausen an der Gemeindeverwaltung 9 Grad gemessen. Dazu wechseln sich heute Morgen Sonne und Wolken ab und so bleibt es dann eigentlich auch im Tagesverlauf über recht wechselhaft, mal mehr, mal weniger Sonnenschein. Es liegt die meiste Zeit über so eine große Schleierwolke über uns in der Heimat und die ist mal dichter, mal weniger dicht. Erst am Abend, da gibt es dann ein paar einzelne Tropfen so um den Südschwarzwald. Ansonsten bleibt es aber trocken. Es wird ähnlich mild wie gestern. Höchsttemperaturen von bis zu 21 Grad auf der Bar und bis zu 22 am Hochrhein. Der Radio Seefunk Wettertrend für die ganze Heimat. Vereinzelt Regen, ansonsten wechselhaft bei Sonne und Wolken.
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0: Folgende Blitze habe ich für Sie. Um kurz nach 8 stehen Sie in Meersburg in der Deisendorfer Straße und dann nochmal in Meersburg in der Dr. Zimmermann Straße. Geblitzt wird zwischen Beinfurt und Bergertreute. Dankeschön an Radio Seefunk-Hörerin Sonja. In Weil am Rhein in der Weilstraße steht ein Blitzer. Außerdem auch noch auf der Strecke zwischen St. Blasien und Häusern. In der Ortsdurchfahrt von Igelschlatt. In Atzenbach in der Schönauer Straße. Dankeschön an Radio Seefunk-Hörerin Nicole. In der Kupferschmiede im Gewerbepark Hochrhein steht ein Blitzer. Außerdem noch in Friedrichshafen-Fischbach in der Eisenbahnstraße, in Inslingen in der Rienstraße und in der Schweiz auf der N13 zwischen Neuparadies und Dissenhofen.
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0: Stau auf der A98 bei Tingen, hier auf 2 Kilometer, 7 Minuten Zeitverlust. Und dann haben wir noch die B34 zwischen Waldshut und Lauchringen. 6 Kilometer Stau, 10 Minuten mehr einplanen hier. Wenn Sie auch noch was entdeckt haben, dann gerne her damit. Staus und Blitzer per Anruf oder WhatsApp direkt zu uns ins Studio an die 07531 28 65 33. Wir melden die Blitzer hier immer zuerst und wünschen allen unterwegs eine gute und sichere Fahrt.
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0: Einen wunderschönen guten Morgen.
9: Schönen guten Morgen.
0: Starten Sie gut rein in die neue Woche mit uns und ich hoffe, Sie hatten alle ein tolles verlängertes Wochenende. Für den Start jetzt rein in diesem Montagmorgen gleich Enigma Sadness Part 1 und wir starten jetzt mit einem 80er Kracher. Der kommt von King, Love and Pride. Guten Morgen.
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0: unter den Lebenden sind, sozusagen, nachdem sie sich vor dem verlängerten Maiwochenende ausgeklinkt haben und jetzt wieder da sind. Es ist der 4. Mai mittlerweile, wir sind drin im neuen Monat. Und was gibt es da zu sagen? Ha, da war doch was, ganz wichtige Änderung. Die Energiesteuer auf Benzin und Diesel wurde gesenkt. Das soll für 2 Monate dafür sorgen, dass wir an den Tankstellen entlastet werden. Und damit einen schönen guten Morgen.
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0: Unser Jan Grunewald, unser Käpsel ist auch da. Und Jan, du hast Folgendes gemacht. Du hast nämlich am letzten Tag im April nämlich mal kurz die Spritpreise in unserer Heimat angeschaut. Mhm. Und wir wollen natürlich schauen, ob es tatsächlich eine Entlastung zu spüren gibt. 17 Cent hat man ja gesagt, soll das dann pro Liter billiger sein jetzt im Monat Mai. Und was ist davon angekommen?
2: Ja, also es sieht schon ganz gut aus. Ich habe mal in Bad Waldsee geschaut, da war der Diesel zum Beispiel 13 Cent teurer, als er jetzt ist. Jetzt ist er bei 1,96.
0: Okay.
2: Bei Superbenzin sind es 10 Cent, die es jetzt weniger sind, von 2,05 Euro auf 1,95 zurück. Und so zieht sich das eigentlich ganz gut durch die Heimat durch.
0: Also so Pi mal Daumen.
2: So 12, 13 Cent in etwa.
0: Aha, immerhin.
2: Lörrach habe ich jetzt aber so eine Ausnahme gefunden. Da ist der Diesel um 3 Cent teurer als vor dem Tankrabatt. Und das Benzin ist wenigstens 1 Cent billiger geworden.
0: Benzin, 1 Cent.
2: Ja. Also, wow. Das sparst dann schon was. Wenn du 50 Liter tankst, hast du einen halben Euro gespart. Das ist doch super.
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0: und machen daraus Songs, aber nicht irgendwie selber, weil sie so musikalisch sind, sondern mit Hilfe der KI. Das heißt, die geben dem den Chatverlauf und der macht daraus einen Song.
1: Also so typische WhatsApp-Nachrichten von der Ex oder vom Ex,
0: genau,
1: verarbeiten wir in einem KI-generierten Song, beispielsweise bei Suno. Ja,
0: ja, genau, zum Beispiel, das ist ein sehr beliebte Plattform.
1: Das ist jetzt der Trend, ja.
0: Ja,
1: so,
0: genau.
1: Sollen wir das auch mal machen?
0: Ja,
1: okay,
0: lass uns das auch mal machen.
1: Also ich habe jetzt hier mal so ein paar typische WhatsApp-Sprachnachrichten beziehungsweise Textnachrichten von der Ex irgendwie und von dem Ex hier eingegeben. Was braucht man, eine Frauenstimme oder
0: ja,
1: eine Männerstimme?
0: Frauenstimme.
1: Und soll das mehr so ein bisschen schlageresk sein? Oder
0: nee, Punkrock.
1: Punkrock,
0: sowas.
1: Okay, alles klar. Dann bitte. Das ist rausgekommen hier dabei.
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0: Ja, aber so ungefähr machen die das okay. Jetzt, die jungen Leute auf TikTok.
1: Applaus an die KI, ja. Also hör mal, das ist gar nicht so schlecht, ja. Also kann man ja mal ausprobieren bei Suno, einfach so die ganzen Hass-Mails und Texte von der Ex oder vom Ex rein, Musikstil auswählen und damit dann mit seinem Liebesschmerz fertig werden und wieder gut draufkommen. Hat funktioniert hier bei uns. Hier ist Radio Seefunk. Guten Morgen.

0: Hammer-Rocksong von Peter Gabriel um 8.26 Uhr. Damit einen schönen guten Morgen.
1: Guten Morgen.
0: Hier ist Radio Seefunk und gleich nach halb. Classic Rock von der Steve Miller Band mit Jet Airliner und 80er Pop kommt gleich von den Eurythmics. Und so klingt der Montagmorgen gleich hier bei Radio Seefunk ab 8:30. 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
1: Schönen guten Morgen.
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1: Schönen guten Morgen am Montag. Im Moment stehen 15 Grad schon auf dem Thermometer in Laufenburg am Laufenplatz. 6 noch gemessen an der Kirche St. Stephanus in Schwendi und in Schaffhausen am Alten Zeughaus 9 Grad im Moment. Dazu heute Morgen teils schon etwas sonnig hier und da sind aber auch einige Wolken unterwegs. Im Tagesverlauf bleibt es dann so wechselhaft immer mal wieder Sonne, aber auch einige Wolken mit dabei. Erst am Abend kommen dann so um den Südschwarzwald rum noch ein paar Tropfen runter. Ansonsten bleibt es wirklich trocken heute. Es wird ähnlich mild wie gestern. Höchsttemperaturen von bis zu 21 Grad auf der Bar und bis zu 22 werden es heute am Hochrhein. Der Radio Seefunk Wettertrend für die ganze Heimat wechselhaft bei Sonne, Wolken und vereinzelt kann es auch ein bisschen tröpfeln.
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0: Und ich habe folgende Blitzer für Sie. Die stehen aktuell um 8:30 unter anderem auf der Strecke zwischen Beienfurt und Bergertreute in Meersburg. In der Deisendorfer Straße wird geblitzt und nochmal in Meersburg in der Dr. Zimmermann Straße. In Weil am Rhein in der Weilstraße wird die Geschwindigkeit gemessen, außerdem zwischen St. Blasien und Häusern. In der Ortsdurchfahrt von Igelschlatt in Atzenbach in der Schönauer Straße. Dankeschön fürs Durchgeben, Radio Seefunkhörerin Melanie. In der Kupferschmiedstraße im Gewerbepark Hochrhein steht ein Blitzer. Außerdem noch in Friedrichshafen-Fischbach in der Eisenbahnstraße, in Inslingen in der Riehenstraße und dann noch in der Schweiz auf der N13 zwischen Neuparadies und Diessenhofen.
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0: Es staut sich auf der A98 von Lauchringen Richtung Tingen bzw. Waldshut. Da hat es offensichtlich einen Unfall gegeben. Ein Teil der Strecke ist auch gesperrt auf der B34. Hier müssen Sie mal 30 Minuten mehr Zeit einplanen. Was haben wir noch? Das war's. Ansonsten, wenn Sie noch was entdeckt haben, Störungsmeldungen, Staus, Blitzer, melden Sie es einfach. Rufen Sie uns an oder schicken Sie uns eine WhatsApp, am besten als Sprachnachricht, direkt ins Studio über die 07531 28 65 33. Wir melden die Blitzer hier immer zuerst und wünschen allen unterwegs eine gute und vor allem eine sichere Fahrt. Das war die aktuelle Verkehrslage hier bei Radio Seefunk.
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0: Schön, dass Sie mit dabei
1: Schönen
0: sind.
1: Guten Morgen.
0: Rein geht's in die erste Maiwoche im Jahr 2026 und das Wetter, ja, das macht eigentlich auch einigermaßen mit. Hier und da kann es vielleicht heute mal ein bisschen zu regnen anfangen, hast du gesagt?
1: Oder ja, am Abend aber erst so die Ecke Südschwarzwald.
0: Also, jede Menge Zeit, um jede Menge zu erleben, beispielsweise mal wieder in den 1000 Highlights unserer Heimat. Wohin nimmst du uns heute mit?
1: Klar, es geht nach Thiengen im Landkreis Waldshut und da schauen wir uns heute das Thiengener Schloss an, was es da so alles zu entdecken gibt. Ist auf jeden Fall ein kunterbuntes Angebot. Hören wir dann gleich um 8:40 Uhr in den 1000 Highlights unserer Heimat.

0: Montagmorgen, hier sind Sven und Trixi bei Radio Seefunk. Einen wunderschönen guten Morgen.
1: Schönen guten Morgen.
0: 8.39 Uhr gleich.
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0: Trixi, rein geht's in eine neue Woche. Wohin nimmst du uns heute mit?
1: Heute geht's nach Thiengen im Landkreis Waldshut. Da schauen wir uns das Thiengener Schloss an. Kai Flender kümmert sich um das Schloss. Guten Morgen, Kai.
0: Moin, Kai.
3: Guten Morgen, Sven und Trixi.
1: Was gibt's denn alles im Schloss Thiengen zu entdecken?
3: Schloss Thiengen ist ja eingebunden in die Altstadt von Thiengen. Wir haben ganz unterschiedliche Nutzungen im Haus. Es sind drei Gebäude im alten Schloss, die Bürgerzunft, mit ganz vielen Vereinen und mit dem Klettgau-Museum, mit lokaler Geschichte und dem jüdischen Zimmer. Dann haben wir im Haupthaus, das haben wir sehr aktives kulturelles Leben, mit Künstlern, die sich präsentieren, mit Skulpturen und Literatur, aber auch Musik und Jazz. Im Schloss Keller finden unterschiedliche Veranstaltungen von Musikschulen, Aufführungen bis zu Theater und Kunst statt.
0: Ein kunterbuntes Angebot.
1: Ja, also ab nach Thiengen zu einem Städtetrip und dann auch ins Schloss Thiengen.
0: Und wenn Sie auch so ein typisches Highlight in unserer Heimat haben, wo Sie sagen, da ist es ganz besonders schön, dann erzählen Sie uns doch davon und erzählen Sie uns vor allem, warum das Ihr persönliches Highlight ist. Am besten als WhatsApp-Sprachnachricht über die 07531 28 65 33. Was ist Ihr Highlight in unserer Heimat?
1: Und mehr der 1000 Highlights unserer Heimat gibt es dann auch morgen wieder um 20 vor 9 und auch jederzeit zum Nachhören auf radioseefunk.de.
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0: Take it easy für alle, die sich nichts draus machen, dass heute einfach eine neue Arbeitswoche startet und es Montag ist. 8.43 Uhr haben wir's.
1: Schönen guten Morgen mit Sven und Trixi. Kommen Sie gut rein in den Montag mit Radio Seefunk.

Parkplatz direkt mal neben den Kollegen stellen und sagen, hey, hast du auch so ein geniales Wochenende gehabt? Das ist der Plan heute Morgen am Montag. Und den Soundtrack, den da gibt's dazu von uns. Hier ist Made Love, You Took the Words Right Out of My Mouth. 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

0: Wir klatschen in die Hände und sagen, neue Woche, schön, dass du da bist, auch wenn wir knechten müssen. Wir sind stark und kommen irgendwie durch. Yeah. Am besten natürlich mit Classic Rock hier bei Radio Seefunk. Jetzt zum Beispiel von Yes, Owner of a Lonely Heart. Um 9 Uhr geht's gleich weiter mit unserem Capsulean Grunewald. Das war's an dieser Stelle von Sven und Trixi.
1: Und wenn sie mögen.
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1: Dann hören wir uns morgen wieder ab 6.
0: Hier bei Radio Seefunk.

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10: Ich bin Anna Löwer. Guten Morgen. Schlechte Stimmung, Umfragewerte im Sinkflug. Rund ein Jahr nach seiner Wahl zum Bundeskanzler ist Friedrich Merz unzufrieden mit der Zusammenarbeit in der Koalition. Er bekannte sich im ersten zwar zu schwarz-rot, fordert von der SPD aber mehr Kompromissbereitschaft. Die CDU müsse in der Regierung klar erkennbar bleiben. Die US-Marine will heute damit beginnen, in der Straße von Hormuz festsitzende Schiffe aus der Meerenge herauszugeleiten. Das hat Präsident Trump angekündigt. Der Iran warnte die USA unterdessen davor, sich in der Meerenge einzumischen. Das werde als Verstoß gegen die Waffenruhe angesehen. Die Ergebnisse aus der Fußball-Bundesliga. Gladbach-Dortmund 1:0, St. Pauli-Mainz 1:2 und Freiburg-Wolfsburg 1:1. Gladbach und Mainz sichern sich damit den Klassenerhalt. Und jetzt mehr Nachrichten aus unserer Heimat. Lauchringen hat einen neuen Bürgermeister. Heiko Weißenberger hat sich im ersten Wahlgang durchgesetzt. Er holte gut 54% der Stimmen und lag damit klar vor seinem Mitbewerber. Zwei Großbrände auf Bauernhöfen haben den Kreis Ravensburg am Wochenende schwer getroffen. Bei Wangen im Allgäu starben 3 Kälber. Bei Amzell konnten alle Tiere gerettet werden. 2 Menschen wurden leicht durch Rauch verletzt. Das Taxiunternehmen Bösinger aus Villingen-Schwenningen hat Insolvenz angemeldet. Der Betrieb läuft aber normal weiter. Alle Fahrten werden wie gewohnt erledigt und ein Zukunftskonzept wird jetzt erarbeitet. Die meisten Nachrichten aus der Region hören Sie wieder in einer Stunde bei Radio Seefunk.
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11: Schönen Montagvormittag. In Waldshutingen messen wir an der Stadthalle 11 Grad aktuell. 8 sind es in Tottnau an der Hasenhornrodelbahn und an der Oberen Mühle in Dübendorf 9 Grad. Es ist ein bisschen wolkiger als gestern, stellenweise jedenfalls. Heute Vormittag in Bodensee-Oberschwaben erstmal viel Sonne. Im Rest der Heimat ist ist es eher bewölkt mit so milchigen Wolkenschleier. Gegen Mittag kommt die Sonne dann noch ein bisschen mehr raus. Gegen Abend kann es dann im Südschwarzwald und im Markgräfler Land aber zu regnen beginnen. Topwerte 18 bis 23 Grad. Morgen starten wir mit viel Sonne. Gegen Mittag gibt es vom Südschwarzwald bis ins Westallgäu so ein Regenband, das sich durch die Heimat zieht am Nachmittag. Dazwischen immer wieder sonnig bei 13 bis 19 Grad in der Spitze. Und der Radioseefunk Wettertrend für die ganze Heimat. Am Mittwoch Sonne und Wolken gemischt, am Abend erste kräftige Gewitter.
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11: Auf der B31 zwischen Hinterzarten und Hirschsprung wird geblitzt. Außerdem in Eilingen in der Ittenhauser Straße. In der Ortsdurchfahrt von Primisweiler bei Tettnang ist auch was aufgebaut worden. Und in der Schweiz wird geblitzt zwischen Rien und Weil am Rhein.
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11: Auf der A98 bei Thiengen, da staut es sich auf 2 Kilometer. Sie brauchen hier 29 Minuten länger. Dann auf die B34 zwischen Waldshut und Thiengen, da stockt es immer mal wieder. Sie brauchen 15 Minuten mehr Zeit. Und dann hätten wir noch ein... Das ist jetzt hier falsch. In der Schweiz hätten wir noch was auf der A1 zwischen Didikon und Verzweigung Limmattal. Da ist eine Spur gesperrt. Fahren Sie da auch bitte vorsichtig und angepasst. Und wenn Ihnen noch Staus oder Blitzer aufgefallen sind, dann natürlich gerne Bescheid geben per Anruf oder WhatsApp 07531 28 65 33. Allen unterwegs eine gute und sichere Fahrt.
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11: Einen schönen Montagvormittag wünsche ich Ihnen. Gleich ist es 8:55 und wir starten jetzt gemeinsam in diese leider wieder lange neue Arbeitswoche rein. Mit Bounty Mora, Tarzan Boy. Schönen Vormittag, hallo zusammen.
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0: 16 Minuten nach 9. Hier ist Radio Seefunk am Montagvormittag bei der Arbeit. Europe ist eine schwedische Rockband. Wir kennen sie alle mit ihrem Mega-Hit The Final Countdown. Aber es gab noch einen erfolgreicheren Song und der war weitaus ruhiger. Eine schöne Rockballade. Dieser Titel nennt sich Carrie. Wunderschöne Nummer. Und der ist noch ein bisschen weiter oben in den Charts gelandet. 1987 dann auf Platz 3 und hat damit eben The Final Countdown überholt. Und für den Fall, dass Sie Carrie auf Platte, auf Singleplatte daheim haben, dann wird Ihnen dieser Song hier schließlich auch sehr bekannt vorkommen. Love Chaser, das war die B-Seite und das ist so der typische Europe-Sound. Da wurde ordentlich gerockt, aber mit Carrie, da haben sie so einen kleinen Ausreißer produziert. Trotzdem ist die Nummer in die Charts geschossen bis zum geht nicht mehr und heute eine der bekanntesten und natürlich auch die erfolgreichste Nummer von Europe. Jetzt hier bei Radio Seefunk.
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6: Auf der B31 steht einer zwischen Hinterzarten und Hirschsprung. In Meersburg wird in der Dr.-Zimmermann-Straße geblitzt und in der Ortsdurchfahrt von Igelschlatt. Dann schauen wir noch in die Schweiz, da wird auch geblitzt und zwar auf der Nationalstraße 13 zwischen Neuparadies und Diessenhofen.
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6: Auf der deutschen Seite hat sich soweit wieder beruhigt. Auf der B34 gibt es aber noch ein bisschen Stau zwischen Waldshut und Lauchringen. 10 Minuten dauert es dort länger. Und ansonsten die A1 in der Schweiz zwischen Didikon und Weiningen. Da ist eine Spur gesperrt. Fahren Sie dort vorsichtig. A1 zwischen Spreitenbach und Zürich. 9 Kilometer stockend, 12 Minuten Zeitverlust und 8 Minuten dauert es länger auf der A3 zwischen Urdorf und der Verzweigung Limmattal. Auch hier stockt es ein bisschen. Sonst sieht es ganz gut aus auf den Straßen bei uns in der Heimat. Wenn Ihnen aber was aufgefallen ist, dann gilt Folgendes nach wie vor. Melden Sie es gerne per Anruf oder WhatsApp 07531 28 65 33. Allen unterwegs eine gute und sichere Fahrt.
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0: 9.42 Uhr. Hier ist Radio Seefunk am Montagvormittag. Seit Mitte April wird die B31 ja zwischen der Anschlussstelle Kressbronn und der Landesgrenze zu Bayern auf rund 5,5 Kilometern komplett erneuert. Deswegen ist dieser Abschnitt auch gesperrt gewesen seit Mitte April. Und jetzt gibt's gute Nachrichten für alle Autofahrer. Voraussichtlich heute Abend wird die Strecke wieder halbseitig für den Verkehr freigegeben. Immerhin halbseitig. Die bisherigen Umleitungen über Kressbronn, Lindau und Oberlangnau, die sind dann auch überflüssig. Die fallen dann weg. Damit ist dann mal der erste Bauabschnitt abgeschlossen. Ab morgen beginnt dann der zweite Bauabschnitt. Da werden dann nur noch die durchgehenden Fahrstreifen in Richtung Lindau und ein Ausfädelungsstreifen neu gemacht. Wichtig für alle, die unterwegs sind, der Verkehr von Lindau in Richtung Friedrichshafen. Da geht alles ganz normal. Aber in die Gegenrichtung, in Richtung Lindau von Friedrichshafen aus, da wird allerdings ab Oberdorf, Langenargen, Oberdorf weiterhin umgeleitet. Allerdings ist das nur noch eine ganz, ganz kleine Umleitung und nicht mehr so weiträumig wie bisher. Und wenn das Wetter mitspielt, dann sollen die Arbeiten bis zum Samstag abgeschlossen sein und dann haben wir endlich wieder alle freie Fahrt auf unserer geliebten oder auch manchmal gehassten B31.
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0: Power Rock zum Schluss der Stunde von Billy Idol, Rebel Yell. Gleich hier geht's weiter mit einfach der besten Musik. Und zwar powerful aus den 90ern. Snap the Power gleich hier. Außerdem haben wir die Kings mit einem ordentlichen Rockkracher mit dabei. You Really Got Me und Prince and the Revolution sind auch mit dabei aus unserem Lieblingsjahrzehnt, den 80er. Kiss, gleich hier um kurz nach 10 bei Radio Seefunk. 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
7: Ich bin Anna Löwer. Guten Tag. Nach rund einem Jahr Schwarz-Rot hat Kanzler Merz Spekulationen über ein Aus der Koalition zurückgewiesen. Er sagte in der ARD, dass beide Seiten weiter Kompromisse schließen können. Die Handschrift der Union müsse aber klar erkennbar sein. Am ersten Wochenende mit dem Tankrabatt ist es an der Zapfsäule zwar günstiger geworden, komplett reichen die Mineralölkonzerne den Rabatt aber nicht an die Autofahrer weiter. Um die 12 Cent sind Diesel und Benzin nach unten gegangen. Die Steuern wurden zum 1. Mai allerdings um knapp 17 Cent abgesenkt. Die US-Marine will heute damit beginnen, in der Straße von Hormuz festsitzende Schiffe aus der Meerenge herauszugeleiten. Das hat Präsident Trump angekündigt. Der Iran warnte die USA unterdessen davor, sich in der Meerenge einzumischen. Das werde als Verstoß gegen die Waffenruhe angesehen. Und jetzt mehr Nachrichten aus unserer Heimat. Ein Mann aus Bad Waldsee hat den Weltrekord im Extremradfahren geknackt. Daniel Steinhauser fuhr dafür fast 3900 Kilometer in einer Woche durch Oberschwaben und das Allgäu und saß täglich bis zu 22 Stunden im Sattel. Die Schulsozialarbeit in Lörrach wird ausgebaut. An drei Schulen bekommen Schülerinnen und Schüler mehr Unterstützung im Alltag, weil Probleme wie Mobbing oder Stress zuletzt deutlich zugenommen haben. Der Neubau der Tierklinik in Wehr liegt im Zeitplan. Seit rund einem Jahr wird auf der Rossmatt gebaut. Im Herbst sollen erste Bereiche eröffnen und die Klinik will dann auch neue Behandlungsmöglichkeiten anbieten. Die meisten Nachrichten aus der Region hören Sie wieder in einer Stunde bei Radio Seefunk.
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0: 18 Grad momentan in Wangen am Allgäu-Stadion, 20 Grad an der Kiesgrube in Ostrach und in Bülach am Internat Heimgarten. Da immerhin auch schon 15 Grad und die Sonne, die zeigt sich vor allem in Bodensee-Oberschwaben momentan. Es ist aber trotzdem generell genau so wolkig wie gestern, vielleicht noch ein Stückchen wolkiger, weil gegen Mittag, da kommt die Sonne noch ein bisschen mehr raus und danach, da zieht's zu. Im Südschwarzwald vor allem und im Markgräfler Land, da kann es dann auch gegen Abend zu regnen beginnen. Die Topwerte liegen bei 18 bis 23 Grad. Morgen starten wir mit viel Sonne, am Mittag vom Südschwarzwald bis ins Westallgäu Regen, dazwischen immer wieder sonnig bei 13 bis 19 Grad und der Radioseefunk-Wettertrend für die ganze Heimat. Mittwoch Sonne und Wolken gemischt, am Abend dann erste starke Gewitter.
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0: Auf der B30, wenn Sie von Bad Waldsee Richtung Biberach fahren, auf Höhe des Weilers Englerts wird geblitzt. Dankeschön fürs Bescheidgeben an Radio Seefunk-Hörer Peter. In Meersburg wird geblitzt, in der Dr.-Zimmermann-Straße. In Eilingen in der Ittenhauser Straße, in der Ortsdurchfahrt von Adelsreute und auch in der Schweiz, und zwar zwischen Rien und Weil am Rhein.
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0: Ja, hier und da klemmt so ein kleines bisschen auf der B34 zum Beispiel immer noch zwischen Waldshut und Lauchringen. 10 Minuten Zeitverlust. Dann auf die A1 in die Schweiz zwischen Dietikon und Weiningen. Da ist eine Spur gesperrt, da kommt es zu Behinderungen. Fahren Sie bitte vorsichtig. A1 zwischen Spreitenbach und Zürich. 8 Kilometer stockender Verkehr, 9 Minuten Zeitverlust. Und 11 Minuten mehr einplanen sollten Sie auf der A3 zwischen Uitikon und der Verzweigung Limmattal. Da staut es sich auf 5 Kilometer. Wenn Ihnen noch was aufgefallen ist, gerne Bescheid geben per Anruf oder WhatsApp 07531 28 65 33. Allen unterwegs eine gute und sichere Fahrt.
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0: Schönen Montagvormittag wünsche ich Ihnen. Wir schauen uns in dieser Stunde mal die Elite-Rocker schlechthin an. Sind jetzt, glaube ich, alle über 80, teils auch weit über 80. Ich meine natürlich die Rolling Stones. Und sie wollen im Sommer ein neues Album rausbringen und verraten da Schritt für Schritt immer mal wieder so ein kleines Stückchen. Was sie jetzt kürzlich verraten haben, kurz vor dem Wochenende, das hören wir uns gleich an, um 3:45 noch in dieser Stunde.
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Deluxe, You Really Got Me, hier bei Radio Seefunk um 13 Minuten nach 10. Schönen Montagvormittag. Wir kennen alle die 80er-Ikone Paul Young. Und er hat auch den Song Love of the Common People gesungen. Allerdings ist das gar nicht das Original. Das Original stammt nämlich aus dem Jahr 67 von den Four Preps. Und nicht nur die Four Preps haben es gesungen, sondern auch Elton John.

Liegt aber auch schon ein bisschen Staub drauf. 1969 hat er die Nummer gecovert und Paul Young eben dann im Jahr 1983 mit dem typischen 80er Sound, Drumcomputer und alles, was dazugehört. Hier ist Paul Young bei Radio Seefunk. Einfach die beste Musik mit Love.

0: Es ist 11:03. Einen schönen Montagvormittag. Hier ist Radio Seefunk. Und die Herrschaften hier kennen wir alle. Die Stones. Und die bringen im Sommer ein neues Album raus. Es sind noch ein bisschen mehr als 2 Monate. Und sie machen uns wirklich richtig heiß drauf. Immer mal wieder so ein kleines Häppchen, so ein kleines Schnipselchen wird verraten. Und was sie jetzt kürzlich wieder verraten haben, was ihr neues Album angeht, das im Juli rauskommt, das hören wir uns gleich an. Hier bei Radio Seefunk 10:45. Schönen Montagvormittag.
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0: Radio Seefunk-Hörer Norbert hat sich gerade per WhatsApp-Sprachnachricht gemeldet. Mit einem Blitzer, wo steht er denn?
6: In Stockach, im Hägerweg, da ist Tempo 30. Schönen Tag, ciao.
0: Ciao, danke schön, ebenfalls. Wir haben noch ein paar Blitzer gekriegt. Einmal von Radio Seefunk-Hörer Peter. Und zwar steht der, wenn Sie von Bad Waldsee Richtung Biberach fahren, auf Höhe vom Weiler Englert. Oder vom Englertsweiler, besser gesagt. Dann wird noch geblitzt in Eilingen in der Ittenhauser Straße und in der Schweiz auch. Und zwar zwischen Kreuzlingen und Siegershausen.
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0: Auf der B34 zwischen Waldshut und Tingen, da staut es sich 15 Minuten Zeitverlust. Die LI16 in Lindau zwischen Priel und Berliner Platz. 3 Kilometer Stau, 14 Minuten Zeitverlust hier in Lindau. Und auf der A3 in der Schweiz zwischen Urdorf und der Verzweigung Limmattal. Da staut es sich auf 5 Kilometer. Sie brauchen hier 11 Minuten länger. Sonst sieht's gut aus. Wenn Ihnen noch was aufgefallen ist, dann natürlich her damit. Melden Sie es gerne per Anruf oder WhatsApp 07531 28 65 33. Allen unterwegs eine gute und sichere Fahrt.
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0: Was besteht aus drei Personen, ist insgesamt 242 Jahre alt und klingt so. Ja, die Rolling Stones natürlich. Und damit einen schönen Vormittag an diesem Montag hier bei Radio Seefunk um 10.42 Uhr. Ja, die Stones, die Kultrocker, bringen diesen Sommer ein neues Album raus. Das heißt Foreign Tongues. Und Mick Jagger, Keith Richards und Ron Wood haben jetzt den Titel und das Cover eben auf Instagram veröffentlicht. Also wieder ein kleines Schrittchen weiter in Richtung Album. Die machen es uns wirklich echt schwer. Das Album soll am 10. Juli erscheinen, so viel wissen wir auch. Das wäre dann übrigens ihr 25. Studioalbum. Und in den letzten Wochen hatten die Stones immer wieder verschiedene Hinweise irgendwo hingestreut. Und am Freitag gab es dann schon einen kleinen Vorgeschmack, auch was Hörbares. Ein kurzer Clip, genauer gesagt, auf Instagram. Der verrät aber nach wie vor irgendwie nicht so viel. Ja, das ist das Einzige, was da jetzt noch freigegeben wurde. Also es bleibt nach wie vor spannend. Und wie das neue Album von den Stones, Foreign Tongues, dann klingt, das erfahren Sie dann spätestens am 10. Juli. Natürlich hier bei Radio Seefunk. Und jetzt ein Klassiker, wo wir schon wissen, wie er klingt. Das ist Tumbling Dice.
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0: 2 Minuten vor 11. Hier ist Radio Seefunk am Montagvormittag. Gleich haben wir Poprock mit dabei von Smokey. For a few dollars more. Außerdem 80er Pop von Marvin Gaye. Sexual Healing, außerdem Dr. Alban mit Pop aus den 90ern für ein Halleluja. Sing Halleluja, gleich hier um kurz nach 11 bei Radio Seefunk. 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
6: Ich bin Anna Löwer. Guten Tag. Der Tankrabatt wird noch nicht komplett an die Autofahrer weitergereicht. Das bemängelt der ADAC und findet, dass es in die falsche Richtung geht. Sprit ist jetzt am Wochenende um rund 12 Cent billiger geworden. Das ist weniger als die in Kraft getretene Steuersenkung um fast 17 Cent. In dieser Woche ist die schwarz-rote Bundesregierung ein Jahr im Amt. CDU-Kanzler Friedrich Merz fordert von den Sozialdemokraten jetzt mehr Entgegenkommen bei der gemeinsamen Regierungsarbeit. Es sei noch nicht genug gelungen, Dinge hinzubekommen, die die Handschrift der Union tragen, sagte er im Ersten. Deutschland bringt sich für einen möglichen Einsatz in der Straße von Hormus in Stellung. Heute verlässt das Minenjagdboot Fulda den Heimathafen Kiel in Richtung Mittelmeer. Wenn der Krieg zwischen den USA und Iran vorbei ist, will eine internationale Mission die wichtige Meerenge für die Schifffahrt sichern. Und jetzt mehr Nachrichten aus unserer Heimat. Die Schulsozialarbeit in Lörrach wird ausgebaut. An 3 Schulen bekommen Schülerinnen und Schüler mehr Unterstützung im Alltag, weil Probleme wie Mobbing oder Stress zuletzt deutlich zugenommen haben. Der Neubau der Tierklinik in Wehr liegt im Zeitplan. Seit rund 1 Jahr wird auf der Rossmatt gebaut. Im Herbst sollen erste Bereiche eröffnen und die Klinik will dann auch neue Behandlungsmöglichkeiten anbieten. Ein Mann aus Bad Waldsee hat den Weltrekord im Extremradfahren geknackt. Daniel Steinhauser fuhr dafür fast 3.900 Kilometer in einer Woche durch Oberschwaben und das Allgäu und saß täglich bis zu 22 Stunden im Sattel. Die meisten Nachrichten aus der Region hören Sie wieder in einer Stunde bei Radio Seefunk.
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0: In Waldshut, Tiengen an der Stadthalle 17 Grad, 21 Grad am Eselsdenkmal in Biberach und in Wittenbach am Schloss Dottenwil, da haben wir 16 Grad. Es ist erstmal ein bisschen sonniger wieder als gestern, aber am Abend dann auch nasser als gestern, also ja, ein bisschen eben wechselhafter. Wir haben jetzt erstmal viel Sonne bis in den frühen Abend hinein. Und dann kann es langsam zu regnen beginnen im Südschwarzwald und im Markgräfler Land. Topwerte heute 18 bis 23 Grad. Morgen starten wir mit viel Sonne. Am Mittag vom Südschwarzwald bis ins Westallgäu wieder so ein Regenband, das sich durchzieht durch die ganze Heimat. Dazwischen immer wieder sonnige Abschnitte. Bisschen kühler bei 13 bis 19 Grad. Und der Radio-Seefunk-Wettertrend für die ganze Heimat. Mittwoch Sonne und Wolken gemischt. Am Abend dann erste kräftige Gewitter möglich.
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0: Radio Seefunk-Hörer Peter hat einen gesehen. Der steht auf der B30, wenn Sie von Bad Waldsee Richtung Biberach fahren, auf Höhe des Weilers Englerts. Und Radio Seefunk-Hörer Norbert hat sich auch noch mit einem Blitzer gemeldet. Wo steht der denn?
7: In Stockach im Hägerweg, da ist Tempo 30. Schönen Tag, ciao.
0: Ciao, danke schön. Und dann gucken wir noch in die Schweiz. Hier wird geblitzt auf der Nationalstraße 13 zwischen Neuparadies und Diessenhofen.
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0: In Lindau klemmt es, und zwar zwischen Priel und Berliner Platz. Da haben wir 3 Kilometer Stau, 14 Minuten Zeitverlust aktuell. In der Schweiz auf der A1 zwischen Dietikon und Zürich 6 Kilometer Stau, 5 Minuten Zeitverlust und 11 Minuten länger sind es momentan auf der A3 zwischen Urdorf und Verzweigung Limmattal. Da staut es sich nämlich auf 4 Kilometer. Wenn Ihnen noch was aufgefallen ist, gerne Bescheid geben per Anruf oder WhatsApp 07531 28 65 33. Allen unterwegs eine gute und sichere Fahrt.
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0: Wir haben mittlerweile den 4. Mai um kurz nach 11 an diesem Vormittag. Allerdings war es ja ein ganz langes Wochenende und man hat gar nicht so gemerkt, dass ein Monatswechsel stattfindet. Deswegen klären wir noch in dieser Stunde, worauf wir uns denn alles einstellen müssen in diesem Monat. Die wichtigsten Dinge, und wenn Sie alle nachlesen möchten, können Sie das auch schon jetzt tun auf unserer Internetseite radioseefunk.de. Jetzt wird aber erstmal Mucke gespielt von Dr. Alban. Sing Halleluja.
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Hier ist Radio Seefunk um 11.15 Uhr ganz genau. Schönen Montagvormittag. Wir gehen jetzt mal ganz zurück ins frühe 20. Jahrhundert, denn da gab es in der Türkei eine Partei, die nannte sich, Achtung, Säkulare Nationalistische Reformpartei des frühen 20. Jahrhunderts, ganz genau. Und diese Partei, darauf spielt Rod Stewart in seinem Song Young Turks an, das eben nichts anderes übersetzt heißt als Jungtürken. So kann man die Partei auch übersetzen. Und da geht es einfach um einen Jugendlichen, einen rebellischen Jugendlichen, der sich eben gegen dieses Normierte der Gesellschaft verhält. Und deswegen ist der Song auch so aufbruchsstimmungsmäßig. Da geht nämlich richtig die Post ab. Übrigens, wenn Sie mal das Wort oder die zwei Wörter Young Turks im Song hören möchten, gibt's gar nicht. Rod Stewart singt kein einziges Mal Young Turks, er singt nur Young Hearts Be Free Tonight. Was dazu führt, dass das Lied häufig als Young Hearts oder Young Hearts Be Free bekannt ist, aber er heißt Young Turks. Jetzt hier bei Radio Seefunk.

0: Es ist Montag, der 4. Mai. Wir haben jetzt 4 Tage lang schon den neuen Monat und 4 Tage ist auch der sogenannte Tankrabatt jetzt in Kraft getreten und damit einen wunderschönen Vormittag hier bei Radio Seefunk. Jetzt ist es aber gleich nur noch eine halbe Stunde, dann um 12 Uhr dürfen die Tankstellen ja wieder die Preise erhöhen. Also jetzt vielleicht noch kurz dran denken, vielleicht die Mittagspause ein bisschen früher nehmen und nochmal kurz zum Tanken huschen, denn ich habe gerade mal noch so die Preisübersicht angeguckt, sieht ganz okay aus, sogar in Konstanz. Liegen die Preise für Superbenzin unter 2 Euro. Mehr zu diesem ganzen Spritpreisthema und was sonst noch wichtiger wird in diesem Monat Mai, das klären wir gleich um 11:45 hier bei Radio Seefunk.
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0: Radio Seefunk-Hörer Achim hat sich gemeldet mit einem Blitzer. Wo steht er denn?
9: Der steht in Grenzach-Wielen in der Rheinfelder Straße in der 30er-Zone. Beidseitig.
0: Dankeschön fürs Bescheid geben, Achim. Noch einer gemeldet von Radio Seefunk-Hörer Norbert. Wo steht der?
10: In Stockach im Hägerweg, da ist Tempo 30. Schönen Tag. Ciao.
0: Dankeschön. Ciao. Noch ein Blitzer gemeldet von Radio Seefunk-Hörer Peter. Also heute sind Sie wieder sehr fleißig. Auf der B30 Bad Waldsee Richtung Biberach auf Höhe des Meilers Englerts. Da wird auch noch geblitzt. Herzlichen Dank an Peter fürs Bescheid geben. Und in der Schweiz wird auch geblitzt, der Vollständigkeit halber, zwischen Kreuzlingen und Siegershausen.
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0: Auf der A3 zwischen Urdorf und der Verzweigung Limmattal in der Schweiz. Da staut es sich auf 3 Kilometer. Sie brauchen hier momentan 7 Minuten länger. Staus oder Blitzer, wenn Ihnen noch was aufgefallen ist, gerne durchgeben per Anruf oder WhatsApp. Die Nummer ist 07531 28 65 33. Ich wünsche allen unterwegs gerade eine gute und sichere Fahrt. Stellen Sie sich schon mal an der Tankstelle an.
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0: Es ist gleich 11:45. Sie hören Radio Seefunk bei der Arbeit. Nach dem langen Wochenende ist ja auch schon wieder jetzt der 4. Mai heute. Und jeden Monat, da ändert sich ja auch immer wieder was. Wenn es auch nur was Kleines ist. Was ist also neu im Mai? Wir haben uns für Sie mal schlau gemacht. Zum Beispiel gibt es ab diesem Monat ein neues Online-Portal für Anträge auf neue E-Auto-Förderung. Diese Förderung, die wird für die E-Autos gezahlt, die dieses Jahr neu zugelassen wurden. Also eben auch rückwirkend ab 1. Januar. Bis zu 6.000 Euro Zuschuss können Sie bekommen, abhängig von Einkommen, Kindern und Fahrzeugart. Dann schauen wir rüber in die Schweiz. Da gibt's jetzt eine neue Notrufnummer, und zwar für Opfer von häuslicher Gewalt. Die Nummer ist 142 und die ist selbstverständlich, wie alle anderen Notrufe auch, rund um die Uhr erreichbar und die soll Betroffenen noch schneller Hilfe vermitteln. Und dann das wohl wichtigste Thema heute, die Mineralölsteuer auf Benzin und Diesel bzw. die Energiesteuer, die ist ja seit Freitag gesenkt. 2 Monate soll der Sprit jetzt um 17 Cent pro Liter billiger sein bei Benzin und Diesel. Ich habe mal nachgeschaut heute Morgen bei Sven und Trixi, noch ist der Tankrabatt nicht vollständig weitergegeben worden. Bei uns in der Heimat sind Benzin und Diesel so um rund 10 bis 13 Cent billiger geworden. Ob sich das jetzt noch weiter verbessert, werden wir sehen. Und was Sie direkt sehen können, das ist alles nochmal zusammengefasst auf radioseefunk.de.
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0: Him. Hier bei Radio Seefunk. 3 Minuten noch. Dann ist es schon 12 und dann beginnt unser Mehr-Musik-Mittag hier bei Radio Seefunk. Zum Beispiel mit einem sonnigen Nachmittag mit den Kinks. Blazing on a sunny afternoon. Sunny Afternoon. Gleich hier bei uns mit dabei. Außerdem Right Said Fred mit einer coolen Popnummer aus den 90ern. I'm too sexy. Außerdem gehen wir in die 80er und es wird kräftig gerockt mit Belinda Carlisle. Leave a light on. Gleich hier um kurz nach 12 im Mehrmusikmittag bei Radio Seefunk. 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
10: Ich bin Anna Löwer. Guten Tag. In dieser Woche ist die schwarz-rote Bundesregierung ein Jahr im Amt. CDU-Kanzler Friedrich Merz fordert von den Sozialdemokraten jetzt mehr Entgegenkommen bei der gemeinsamen Regierungsarbeit. Es sei noch nicht genug gelungen, Dinge hinzubekommen, die die Handschrift der Union tragen, sagte er im Ersten. Der Tankrabatt wird noch nicht komplett an die Autofahrer weitergereicht. Das bemängelt der ADAC und findet, dass es in die falsche Richtung geht. Sprit ist jetzt am Wochenende um rund 12 Cent billiger geworden. Das ist weniger als die in Kraft getretene Steuersenkung um fast 17 Cent. Steigende Preise und die schwache Konjunktur trüben die Verbraucherstimmung. Sie ist auf den tiefsten Stand seit gut 3 Jahren gefallen, zeigt das Konsumbarometer des Handelsverbands. Die Experten sagen, die Hoffnungen auf eine Erholung wurden durch den Iran-Krieg zunichte gemacht. Und jetzt mehr Nachrichten aus unserer Heimat. Im Alpstein sind bald Ranger unterwegs und sprechen Wanderer direkt an. Sie sollen Müll, Wildcampen und das Freilaufen von Hunden eindämmen, indem sie früh informieren und sensibilisieren, anstatt Strafen zu verteilen. Zürich wird diese Woche zur großen Klimaplattform mit Treffpunkt für Ideen und Projekte. Mehr als 10.000 Menschen kommen zu über 250 Veranstaltungen. Sie wollen sich vernetzen und gemeinsam Lösungen gegen den Klimawandel voranbringen. Mehr Pflegekräfte für den Bodenseekreis, das ist das große Ziel einer neuen Konferenz. Rund 70 Fachleute haben beraten, wie mehr Menschen für Pflege gewonnen werden können. Denn trotz steigender Ausbildungszahlen fehlt weiter Personal und der Bedarf wächst. Die meisten Nachrichten aus der Region hören Sie wieder in einer Stunde bei Radio Seefunk.
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0: Schön warm ist es schon zur Mittagszeit in der Heimat. In Ravensburg zum Beispiel am Katz-Elieselesturm 22 Grad. In Bad Schussenried an der Schussenrieder Erlebnisbrauerei auch 22 Grad. Und am Seepark in Rorschach, da steht die 17 auf dem Thermometer. Es ist in Richtung Nachmittag, Abend hin etwas wolkiger als gestern, sonst eigentlich recht ähnlich. Heute Vormittag in Bodensee-Oberschwaben gab es eh schon viel Sonne und das wird noch weiter und besser so. Allerdings kommt gegen Abend im Südschwarzwald und im Markgräflerland langsam aber sicher Regen auf und damit dann natürlich auch die Wolken. Die Topwerte heute trotzdem noch recht schön bei 18 bis 23 Grad. Morgen starten wir mit viel Sonne. Am Mittag vom Südschwarzwald bis ins Westallgäu zieht sich aber so den ganzen Nachmittag lang ein Regenband durch. Dazwischen aber immer mal wieder sonnig. 13 bis 19 Grad. Und der Radioseefunk Wettertrend für die ganze Heimat. Mittwoch Sonne und Wolken gemischt. Am Abend erste kräftige Gewitter.
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0: Auf der B30 wird geblitzt und zwar, wenn Sie von Bad Waldsee Richtung Biberach unterwegs sind, auf Höhe des Weilers Englerts. Dankeschön an Radio Seefunk-Hörer Peter. Dann hätten wir noch einen gemeldet gekriegt von Radio Seefunk-Hörer Achim. Wo steht denn der Blitzer?
11: Der steht in Grenzach-Wielen in der Rheinfelder Straße in der 30er-Zone, beidseitig.
0: Dankeschön fürs Bescheid geben. Und noch ein Blitzer steht in der Schweiz und zwar zwischen Rien und Weil am Rhein.
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0: So um die Mittagszeit dürfte um die ganzen Tankstellen, glaube ich, einiges los sein. Das dürfte sich jetzt aber auch wieder beruhigen. Es sieht nämlich ganz gut aus auf den Straßen bei uns in der Heimat. Wir haben nur eine Fahrstreifensperrung in der Schweiz auf der A1 zwischen Dietikon und Meiningen. Da ist eine Spur gesperrt, rechnen Sie da mit Behinderungen. Sonst sieht es wie gesagt gut aus. Staus und Blitzer aber gerne melden, wenn Sie was entdeckt haben, per Anruf oder WhatsApp 07531 28 65 33. Allen unterwegs eine gute und sichere Fahrt.
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0: Schöne Mittagszeit jetzt hoffentlich. Ich hoffe, Sie können die Sonne draußen genießen und nehmen uns ja vielleicht auch über die App mit, unsere Radio-App von Radio Seefunk. Gerne mal die Kopfhörer reinmachen und dann einfach eine Stunde schön Mittagspause genießen. Jetzt mit einer Stunde Musik nonstop. Die kommt von Phil Collins aus den 80ern, von Hot Chocolate aus den 70ern und von Right Said Fred jetzt gleich aus den 90ern. Mahlzeit.
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8: In Friedrichshafen wird geblitzt an der Kitzenwiese. Auf der B30, wenn Sie von Bad Waldsee Richtung Biberach auf Höhe des Weilers Englerts unterwegs sind. Dankeschön an Radio Seefunk-Hörer Peter fürs Bescheid geben. Radio Seefunk-Hörer Norbert hat auch eingesehen, steht in Stockach im Hägerweg. Und von Radio Seefunk-Hörer Achim haben wir auch noch einen Blitzer gekriegt. Wo steht der Blitzer denn?
9: Der steht in Grenzach-Wielen in der Rheinfelder Straße in der 30er-Zone, beidseitig.
8: Dankeschön fürs Bescheid geben.
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8: Es läuft soweit ganz gut zur Mittagszeit auf den Straßen bei uns in der Heimat. Wenn Ihnen aber was aufgefallen ist, dann gerne Bescheid geben per Anruf oder WhatsApp 07531 28 65 33. Allen unterwegs eine gute und sichere Fahrt.
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7: Ich bin Anna Löwer. Guten Tag. Der Tankrabatt wird noch nicht komplett an die Autofahrer weitergereicht. Das bemängelt der ADAC und findet, dass es in die falsche Richtung geht. Sprit ist jetzt am Wochenende um rund 12 Cent billiger geworden. Das ist weniger als die in Kraft getretene Steuersenkung um fast 17 Cent. Nach rund einem Jahr Schwarz-Rot hat Kanzler Merz Spekulationen über ein Aus der Koalition zurückgewiesen. Er sagte in der ARD, dass beide Seiten weiter Kompromisse schließen können. Die Handschrift der Union müsse aber klar erkennbar sein. Deutschland bringt sich für einen möglichen Einsatz in der Straße von Hormuz in Stellung. Heute verlässt das Minenjagdboot Fulda den Heimathafen Kiel in Richtung Mittelmeer. Wenn der Krieg zwischen den USA und Iran vorbei ist, will eine internationale Mission die wichtige Meerenge für die Schifffahrt sichern. Und jetzt mehr Nachrichten aus unserer Heimat. Mehr sichere Wege für Radfahrer und Fußgänger bekommt Baden-Württemberg in den nächsten Jahren. Das Land fördert rund 1000 Projekte mit viel Geld. Geplant sind über 600 Kilometer neue Radwege und bessere Gehwege für mehr Sicherheit im Alltag. Im Alpstein sind bald Ranger unterwegs und sprechen Wanderer direkt an. Sie sollen Müll, Wildcampen und das Freilaufen von Hunden eindämmen, indem sie früh informieren und sensibilisieren, anstatt Strafen zu verteilen. Zürich wird diese Woche zur großen Klimaplattform mit Treffpunkt für Ideen und Projekte. Mehr als 10.000 Menschen kommen zu über 250 Veranstaltungen. Sie wollen sich vernetzen und gemeinsam Lösungen gegen den Klimawandel voranbringen. Die meisten Nachrichten aus der Region hören Sie wieder in einer Stunde bei Radio Seefunk.
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8: Und der Blick auf aktuelle Temperaturen in Radolfzell am Konzertsegel 22 Grad, in Riedlingen hier am Kanal 21 Grad gemessen und in Diesenhofen bei der Gemeindeverwaltung 19 Grad. Ähnlich wie gestern ist es heute überwiegend bedeckt. Am Abend kann es auch so ein paar Regentropfen im Markgräfler Land geben. Mit 19 bis 23 Grad ist es heute aber nochmal richtig warm. Morgen wechseln sich dann Wolken, Sonne und auch Regen ab. Temperaturen gehen dann auch etwas zurück auf 16 bis 19 Grad in der Spitze und der Radio-Seefunk-Wettertrend für die ganze Heimat. Der Mittwoch ist dann ganz schön wechselhaft. Ab Nachmittag kann es dann auch gewittern.
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8: In Lörrach wird in der Clara-Immerwahr-Straße geblitzt. Danke Katharina fürs Melden. In Tiengen steht einer in der Kupferschmiedstraße, in Fischbach in der Eisenbahnstraße und in Friedrichshafen in der Lindauer Straße bei der Jugendherberge. Danke an Marco fürs Melden.
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8: Entschuldigung. A14 Rheintal-Autobahn, hier Bregenz Richtung Rheintal-Walgau. Zwischen Bregenz, Weidach und dem City-Tunnel staut es sich, 10 Minuten dauert es hier länger. Und A5 Basel Richtung Karlsruhe zwischen Effringenkirchen und Dreieck-Neuenburg, auch hier staut es sich, da sind es 10 Minuten plus. Sie haben auch was gesehen, dann melden Sie mir Staus und Blitzer gerne per Anruf oder WhatsApp in Studio 07531 28 65 33. Gute Fahrt wünsche ich.
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8: Ja, schöne Mittagszeit wünsche ich. Ich muss gestehen, ich muss mich erstmal ein bisschen eingrooven. Vielleicht ging es Ihnen heute ähnlich. Also zum einen dieses verlängerte Wochenende, aber Urlaub ist es halt irgendwie auch nicht. Und zum anderen heute auch mal zu einer anderen, zu einer ungewohnten Zeit auf Sendung, nämlich jetzt ab 13 Uhr. Da muss ich jetzt ein bisschen mich reingrooven und das geht am allerbesten mit Musik, gleich mit CCR und Cyndi Lauper. Und hier jetzt Kult aus den 90ern, Rock von Liquido mit Narcotic. Schönen Montag wünsche ich Ihnen.
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Creedence Clearwater Revival mit Lodi. Ein Song über einen erfolglosen Musiker, der in der kalifornischen Stadt Lodi festsitzt und sich weder Bus- noch Zugfahrkarte für die Weiterreise leisten kann. Und so sitzt er dort an der Bar. Gesungen natürlich von einer Band, die durchaus erfolgreich war. CCR. Gehört hier bei Radio Seefunk. Einfach die beste Musik für Ihren Montagmittag. Jetzt aus den 80ern von David Bowie mit Let's Dance.

0: Der Montagmittag mit einfach der besten Musik hier bei Radio Seefunk. Burgen und Schlösser haben doch einfach was, oder? Ein bisschen was Verzaubertes, Magisches macht einfach Spaß. Und deswegen machen wir gleich mal einen Trip nach Tingen, ins Schloss Tingen. Und was dort im Inneren so verborgen ist und was dort so angeboten wird, dazu gleich in den 1000 Highlights unserer Heimat um 14:45.
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0: Ihre Geschwindigkeit wird gemessen in Stockach im Helgerweg, in Ravensburg hier beim Sonnenbüchel, außerdem auf der B30 Bad Waldsee Richtung Biberach auf Höhe des Weilers. Danke ans Melden dafür am Peter. Und in Meersburg wird noch in der Dr. Zimmermann Straße geblitzt.
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0: Alles gut auf den Straßen in der Heimat. Wenn Ihnen was auffällt, dann Staus und Blitzer gerne durchgeben. In Studio 07531 28 65 33. Gute Fahrt wünsche ich.
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0: Mit besonders guter Laune durch den Montag. Jetzt ist es 13.45 Uhr.
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0: Und Trixi, du nimmst uns heute ja mit nach Thiengen. Was macht man denn da Schönes?
2: Da schauen wir uns das Thiengener Schloss an. Kai Flender kümmert sich um das Schloss. Guten Morgen, Kai.
3: Moin, Kai.
4: Guten Morgen, Sven und Trixi.
2: Was gibt's denn alles im Schloss Thiengen zu entdecken?
4: Schloss Thiengen ist ja eingebunden in die Altstadt von Thiengen. Wir haben ganz unterschiedliche Nutzungen im Haus. Es sind drei Gebäude. Im alten Schloss die Bürgerzunft mit ganz vielen Vereinen und mit dem Klettgau-Museum, mit lokaler Geschichte und dem jüdischen Zimmer. Dann haben wir im Haupthaus aktives kulturelles Leben mit Künstlern, die sich präsentieren, mit Skulpturen und Literatur, aber auch Musik und Jazz. Im Schloss Keller finden unterschiedlichste Veranstaltungen von Musikschulen, Aufführungen bis zu Theater und Kunst statt.
3: Ein kunterbuntes Angebot.
2: Ja, also ab nach Thiengen zu einem Städtetrip und dann auch ins Schloss Thiengen.
0: Und wenn auch Sie so ein typisches Highlight in unserer Heimat haben, wo Sie sagen, da gehe ich immer wieder gerne hin, dann schicken Sie uns gerne eine WhatsApp-Sprachnachricht an 07531 28 65 33. Und mehr der 1000 Highlights unserer Heimat gibt es dann auch morgen früh wieder bei Sven und Trixi um 20 vor 9 und auch jederzeit zum Nachhören auf radioseefunk.de.
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0: Sehr, sehr einmaliger Titel, wie ich finde. Pop von Gash Partie mit Etienne hier bei Radio Seefunk. Und ich freue mich gleich auf Softrock von Smokey. Richtig schön entspannt für einen guten Montag. Und die 80er mit Kenny Loggins. Das ist doch einfach die beste Musik hier bei Radio Seefunk für den Start rein in die neue Woche.
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11: Ich bin Gisa Weber. Guten Tag. Am ersten Wochenende mit dem Tankrabatt ist es an der Zapfsäule zwar günstiger geworden, der ADAC geht aber davon aus, dass der Rabatt nicht komplett an die Autofahrer weitergegeben wird. Um die 12 Cent sind Diesel und Benzin nach unten gegangen. Die Steuern wurden zum 1. Mai allerdings um knapp 17 Cent abgesenkt. In dieser Woche ist die schwarz-rote Bundesregierung ein Jahr im Amt. CDU-Kanzler Friedrich Merz fordert von den Sozialdemokraten jetzt mehr Entgegenkommen bei der gemeinsamen Regierungsarbeit. Es sei noch nicht genug gelungen, Dinge hinzubekommen, die die Handschrift der Union tragen, sagte er am 1. In einer abgestimmten Aktion haben SPD, Grüne und Linke ihre Konten beim Internetdienst X stillgelegt. Sie posten, X sei in den letzten Jahren im Chaos versunken und fördere Desinformation. US-Milliardär Elon Musk hatte vor knapp 4 Jahren Twitter gekauft, in X umbenannt und unter anderem den Schutz gegen Fake News ausgehöhlt. Und jetzt mehr Nachrichten aus unserer Heimat. Im Alpstein sind bald Ranger unterwegs und sprechen Wanderer direkt an. Sie sollen Müll, Wildcampen und das Freilaufen von Hunden eindämmen, indem sie früh informieren und sensibilisieren, statt Strafen zu verteilen. Zürich wird diese Woche zur großen Klimaplattform mit Treffpunkt für Ideen und Projekte. Mehr als 10.000 Menschen kommen zu über 250 Veranstaltungen. Sie wollen sich vernetzen und gemeinsam Lösungen gegen den Klimawandel voranbringen. Mehr Pflegekräfte für den Bodenseekreis. Das ist das große Ziel einer neuen Konferenz. Rund 70 Fachleute haben beraten, wie mehr Menschen für Pflege gewonnen werden können. Denn trotz steigender Ausbildungszahlen fehlt weiter Personal und der Bedarf wächst. Die meisten Nachrichten aus der Region hören Sie wieder in einer Stunde bei Radio Seefunk.
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0: Wir messen in Friedrichshafen am Zeppelin-Museum 21 Grad. 21 Grad auch gemessen in Eberhardzell, hier bei St. Maria Mater Dolorosa und in Romanshorn am Seepark 20 Grad. Ähnlich wie gestern ist es heute auch überwiegend bedeckt. Also man merkt, da hängt ein bisschen was an Regenpotenzial in der Luft. Am Abend kann es dann auch ein paar Regentropfen geben im Markgräflerland und gerade ganz vereinzelt ein paar im Südschwarzwald. Mit 19 bis 23 Grad ist es heute aber nochmal richtig warm. Morgen gehen die Temperaturen ein bisschen zurück auf 16 bis 19 Grad. Dazu wechseln sich Wolken, Sonne und auch Regen ab. Und der Radio-Seefunk-Wettertrend für die ganze Heimat. Der Mittwoch ist erst wechselhaft. Ab Nachmittag kommt dann auch zum Teil Gewitter dazu.
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0: Geblitzt wird in Bad Saulgau in der Martin-Staud-Straße. In Friedrichshafen in der Lindauer-Straße bei der Jugendherberge steht noch ein Blitzer. Danke fürs Melden an Radio-Seefunk-Hörerin Nicole. Und in Stockach wird im Hägerweg geblitzt.
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0: Auf der B467 zwischen Tettnang und Meckenbeuren steht ein Pannenfahrzeug. Ansonsten sieht es aber gut aus auf den Straßen in der Heimat. Und wenn Sie auch noch was haben, dann Staus und Blitzer gerne melden an 07531 28 65 33. Vielen Dank und gute Fahrt.
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0: Einen schönen Montagmittag wünsche ich und auch wenn es recht bedeckt ist, ist es natürlich ideal von den Temperaturen, um vielleicht jetzt nochmal schnell rauszugehen, eine Runde joggen, so Richtung Oberschwaben kommt ja zum Teil auch die Sonne durch und dann in den Nachmittag zu starten. Gerne mit uns, dann bekommen Sie jetzt 80er Rock von der Jay Giles Band mit Centerfold.
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Montag, fast Nachmittag mit Radio Seefunk, einfach die beste Musik mit mir, Anna Engel. Und ich musste vorhin gerade mal bei uns ins Nebengebäude und da ein paar Infos abgeben. Und da sind mir lauter Leute begegnet, die ständig von Meeting 1 zu Meeting 2 auf dem Weg, auf dem Flur unterwegs waren. Also für alle, die heute auch nur von einem Meeting zum anderen am Flitzen sind, für die haben wir gleich U2 und hier jetzt 80er Rock von Starship mit Nothing's Gonna Stop Us Now. Hier bei Radio Seefunk. Einfach die beste Musik für Ihren Montag.

Neben dem Tankrabatt gibt es noch eine Änderung bzw. eine Neuerung im Mai, und zwar ein neues Online-Portal für Anträge auf neue E-Auto-Förderungen. Mehr dazu gleich um 14:45 hier bei Radio Seefunk.

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8: Blitzer in Riedlersingen in der Zeppelinstraße. Danke fürs Durchgeben an Radio-Seefunkhörer Matthias. Blitzer auch in Lörrach in der Clara-Immerwahr-Straße, in Tingen in der Kupferschmiedstraße und in Fischbach in der Eisenbahnstraße.
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8: Vorsicht auf der B314 Twielfeld zwischen Kreisverkehr und A81 Hilzingen. Hier sind Menschen auf der rechten Spur. Staus und Blitzer gerne durchgeben, per Anruf WhatsApp oder auch bequem als Sprachnachricht an 07531 28 65 33. Gute Fahrt.
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0: Der Montagnachmittag mit Radio Seefunk. Ja, nach dem langen Wochenende ist auch schon wieder der 4. Mai heute. Und jeden Monat ändert sich ja wieder was. Die Änderungen im Mai hat jetzt Laura Mink für uns.
1: Es gibt ein neues Online-Portal für Anträge auf eine neue E-Auto-Förderung. Die Förderung wird für E-Autos gezahlt, die dieses Jahr neu zugelassen wurden. Bis zu 6.000 Euro Zuschuss sind möglich, abhängig von Einkommen, Kindern und Fahrzeugart. In der Schweiz gibt es eine neue Notrufnummer für Opfer von häuslicher Gewalt und die soll Betroffenen noch schneller Hilfe vermitteln. 142 ist die Nummer und natürlich rund um die Uhr erreichbar. Und die Mineralölsteuer auf Benzin und Diesel ist seit Freitag gesenkt. 2 Monate soll der Sprit jetzt um ca. 17 Cent pro Liter billiger sein.
0: Na, dann hoffen wir mal, dass der Plan der Bundesregierung damit aufgeht. Alle Änderungen im Mai auch nochmal zum Nachlesen auf radioseefunk.de.
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0: Radio Seefunk. Einfach die beste Musik für Ihren Montag. Gleich mit einem Song, wo ich weiß, mag man oder mag man nicht. Ich persönlich mag ihn total gerne. Nämlich Black mit Pop aus den 80ern. Everything's Coming Up Roses. Und danach entspannter Rock von den Eagles. Lion Eyes hören wir dann auch in der nächsten Stunde, in dem Fall um 14:45 hier bei Radio Seefunk.
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14: Ich bin Gisa Weber. Guten Tag. Der Tankrabatt wird noch nicht komplett an die Autofahrer weitergereicht. Das bemängelt der ADAC. Sprit ist jetzt am Wochenende um rund 12 Cent billiger geworden. Das ist weniger als die in Kraft getretene Steuersenkung um fast 17 Cent. Schlechte Stimmung, Umfragewerte im Sinkflug. Rund ein Jahr nach seiner Wahl zum Bundeskanzler ist Friedrich Merz unzufrieden mit der Zusammenarbeit in der Koalition. Er bekannte sich im Ersten zwar zu Schwarz-Rot, fordert von der SPD aber mehr Kompromissbereitschaft. Der Iran hatte offenbar ein US-Militärschiff in der Straße von Hormuz mit Raketen beschossen. So wurde verhindert, dass die Fregatte durch die Meerenge fährt, berichten iranische Medien. Zuvor hatte Präsident Trump angekündigt, dass die USA Handelsschiffe durch die Straße von Hormuz eskortieren wollen. Und jetzt mehr Nachrichten aus unserer Heimat. Mehr sichere Wege für Radfahrer und Fußgänger bekommt Baden-Württemberg in den nächsten Jahren. Das Land fördert rund 1000 Projekte mit viel Geld. Geplant sind über 600 Kilometer neue Radwege und bessere Gehwege für mehr Sicherheit im Alltag. Im Alpstein sind bald Ranger unterwegs und sprechen Wanderer direkt an. Sie sollen Müll, Wildcampen und das Freilaufen von Hunden eindämmen, indem sie früh informieren und sensibilisieren, statt Strafen zu verteilen. Zürich wird diese Woche zur großen Klimaplattform mit Treffpunkt für Ideen und Projekte. Mehr als 10.000 Menschen kommen zu über 250 Veranstaltungen. Sie wollen sich vernetzen und gemeinsam in Lösungen gegen den Klimawandel voranbringen. Die meisten Nachrichten aus der Region hören Sie wieder in einer Stunde bei Radio Seefunk.
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0: Aktuell gemessen in Villingen-Schwenningen an der neuen Tonhalle 19 Grad, in Häusern beim Kloster Marienberg 18 und in Diesenhofen hier bei der Lettenhalle 21 Grad. Gerade im Moment regnet es ein bisschen zwischen dem Wiesental und der Baar, ist dazu auch überwiegend bedeckt. Mit 19 bis 22 Grad in der Spitze ist es heute aber nochmal ähnlich warm wie gestern. Morgen wird es dann aber doch recht wechselhaft zwischen Wolken, Sonnenschein und Regen. Temperaturen gehen dann auch zurück auf 16 bis 19 Grad. Und der Radio Seefunk Wettertrend für die ganze Heimat. Der Mittwoch, ja, erstmal wechselhaft und am Nachmittag kommt dann auch noch Gewitter dazu.
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0: In Rielersingen wird geblitzt in der Zeppelinstraße. Danke an Radio Seefunkhörer Matthias. Blitzer auch in Stockach im Hegerweg, in Fischbach an der Eisenbahnstraße und in Bad Saulgau hier in der Martin-Staudt-Straße.
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0: Das sieht alles gut aus. Auf den Straßen in der Heimat habe ich derzeit nichts vorliegen an Meldungen. Melden Sie mir aber gerne Staus und Blitzer. Und zwar direkt ins Studio 07531 28 65 33. Aus der Schweiz dann natürlich mit plus 49 davor. Gute Fahrt allen unterwegs.
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0: Zumindest schon mal dem Feierabend entgegen. Und apropos Feierabend, vielleicht haben Sie ja noch nichts Konkretes vor, hätten aber Lust, noch mal ein bisschen das Wetter mitzunehmen. Dann, wie wäre es denn mit der Frühjahrsmesse? Die ist ja auf dem Dübele in Konstanz. Und was da dieses Jahr so geboten ist und wie das so der perfekte Abend zum Feierabend aussieht, darüber sprechen wir gleich um 15:45 hier bei Radio Seefunk.
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0: Mit Radioseefunk durch den Montag und heute nach Feierabend vielleicht nochmal die Wärme von heute aufsaugen. Die nächsten Tage werden ja eher ein bisschen unbeständig. Und dann zum Beispiel auf die Frühjahrsmesse in Konstanz. Auf dem Döbele gibt es ja noch bis Sonntag Fahrgeschäfte, Losbuden und natürlich auch Essen für zwischendurch. Also alles, was zu einem kleinen Rummel ebenso dazugehört. Heinz Gebauer ist einer der Veranstalter. Heinz, nehmen Sie uns doch mal mit. Wie sieht denn so der perfekte Tag auf der Frühjahrsmesse bei Ihnen aus?
1: Der ideale Tag für alle, dass sie Spaß haben. Und das können bei uns wirklich alle, jede Altersklasse, von klein bis groß. Und wir freuen uns natürlich, dass man bei uns Geld ausgibt, aber man muss es nicht. Allein die Atmosphäre mit den bunten Lichtern, die Kinder, die sich freuen, man kann sich kulinarisch verwöhnen lassen, aber natürlich auch spektakuläre Karussells fahren. Also bei uns kann man einfach mehrere Stunden Spaß haben. Für alle Altersklassen ist irgendwas dabei.
0: Also, wer heute noch nichts vorhat, die Frühjahrsmesse läuft auf dem Döbele-Parkplatz in Konstanz. Übrigens noch bis jetzt dann am Sonntag. Und wichtig für Familien, Mittwoch und Donnerstag sind Kinder- und Familientage. Dann sind die Fahrkarten für alle Fahrgeschäfte günstiger. Viel Spaß!
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0: 15.28 Uhr an diesem Montag. Hier ist Radio Seefunk und wir blicken gleich mal in die Schweiz. Zum einen zum Sentis, da ist ja Muskelkraft gefragt. Zum anderen gucken wir aber auch mal Richtung Zürich. Da gibt es jetzt die Climate Week. Alles, was wichtig ist, gerade bei uns in der Nachbarschaft in der Schweiz, darüber sprechen wir gleich um 3:45.
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9: Und zwar werden sie geblitzt in Lörrach in der Clara-Immerwahr-Straße. Blitze auch in Friedrichshafen. Hier steht er immer noch in der Lindauer Straße bei der Jugendherberge. In Ravensburg wird in der Sonnenbüchelstraße und in Bad Saulgau in der Martin-Storch-Straße geblitzt.
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9: Sieht gut aus auf den Straßen in der Heimat. Staus und Blitzer? Gerne durchgeben an 0753 1 28 65 33, aus der Schweiz mit plus 49 davor. Gute Fahrt.
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0: Der Montag mit Radio Seefunk und in der Schweiz ist gerade einiges los, von der Climate Week bis Bergregeln. Laura Mink aus der Radio Seefunk Redaktion. Was ist denn da wichtig zu wissen für uns?
1: Zürich unterwegs sind. Da läuft gerade zum ersten Mal die Climate Week. Die Idee dahinter, Zürich will sowas wie die Klimahauptstadt Europas werden. Da treffen sich Firmen, Wissenschaftler und Organisationen und schauen ganz konkret, wie kriegt man Klimaschutz wirklich umgesetzt, nicht nur diskutiert. Und wenn die Woche gut läuft, soll sie nächstes Jahr wieder stattfinden.
0: Mhm, klingt schon nach großen Themen. Und was passiert denn so in den Schweizer Bergen?
1: Da geht es in den Alpstein, dort zum ersten Mal Ranger unterwegs. Der Grund, sie sprechen Wanderer an, wenn Müll liegen bleibt oder jemand wild campt. Wichtig ist, die Ranger sind keine Polizei. Sie sollen mit den Gästen reden, Tipps geben und früh erklären, was erlaubt ist und was nicht. 15 Freiwillige machen mit und das Projekt läuft jetzt erstmal 3 Jahre auf Probe.
0: Mhm, und ganz hoch hinaus?
1: Geht gerade nur mit Muskelkater.
0: Ja.
1: Die Sentis-Schwebebahn fährt nämlich nicht. Die wird komplett erneuert und zwar bis Spätherbst 2026. Heißt, wer hoch will, muss laufen und das ist, sagen wir mal, eine ordentliche Tour.
0: Ja, deswegen haben es wir dann doch auf 2026 verschoben. Ach, wir haben es vorher dann doch nicht geschafft. Danke dir, wissen wir Bescheid.
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0: Rock von T-Rex hier bei Radio Seefunk und gleich von Pat Benatar in der nächsten Stunde. Geile, geile Nummer. Heartbreaker. Freue ich mich drauf. Und 80er Pop haben wir natürlich auch mit dabei. Simple Minds mit Don't You Forget About Me. Auch hier in der nächsten Stunde bei Radio Seefunk. Einfach die beste Musik hören wir dann um 3:15.
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10: Ich bin Gisa Weber. Guten Tag. Am ersten Wochenende mit dem Tankrabatt ist es an der Zapfsäule zwar günstiger geworden, der ADAC geht aber davon aus, dass der Rabatt nicht komplett an die Autofahrer weitergegeben wird. Um die 12 Cent sind Diesel und Benzin nach unten gegangen. Die Steuern wurden zum 1. Mai allerdings um knapp 17 Cent abgesenkt. Nach rund einem Jahr Schwarz-Rot hat Kanzler Merz Spekulationen über ein Aus der Koalition zurückgewiesen. Er sagte in der ARD, dass beide Seiten weiter Kompromisse schließen können. Die Handschrift der Union müsse aber klar erkennbar sein. Deutschland bringt sich für einen möglichen Einsatz in der Straße von Hormuz in Stellung. Heute ist das Minenjagdboot Fulda von Kiel aus Richtung Mittelmeer losgefahren. Wenn der Krieg zwischen den USA und dem Iran vorbei ist, will eine internationale Mission die wichtige Meerenge für die Schifffahrt sichern. Und jetzt mehr Nachrichten aus unserer Heimat. Mehr Pflegekräfte für den Bodenseekreis. Das ist das große Ziel einer neuen Konferenz. Rund 70 Fachleute haben beraten, wie mehr Menschen für Pflege gewonnen werden können. Denn trotz steigender Ausbildungszahlen fehlt weiter Personal und der Bedarf wächst. Mehr sichere Wege für Radfahrer und Fußgänger bekommt Baden-Württemberg in den nächsten Jahren. Das Land fördert rund 1000 Projekte mit viel Geld. Geplant sind über 600 Kilometer neue Radwege und bessere Gehwege für mehr Sicherheit im Alltag. Im Alpstein sind bald Ranger unterwegs und sprechen Wanderer direkt an. Sie sollen Müll, Wildcampen und das Freilaufen von Hunden eindämmen, indem sie früh informieren und sensibilisieren, statt Strafen zu verteilen. Die meisten Nachrichten aus der Region hören Sie wieder in einer Stunde bei Radio Seefunk.
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0: Aktuell messen wir am historischen Marktplatz im Pfullendorf 20 Grad, in Grüngraut am Vasenmoos 21 und in Rieren am Spielzeugmuseum 18 Grad. Im Bodensee-Oberschwaben haben wir gerade eher freundlichere Momente. Auf der Bar tröpfelt es dann aber doch hier und da ein bisschen. Mit 19 bis 22 Grad ist es heute nochmal ähnlich warm wie gestern. Und heute Nacht ist es teils bedeckt, teils klar. Bei 11 bis 7 Grad die Tiefstwerte. Der Radioseefunk-Wettertrend für die ganze Heimat. Morgen recht wechselhaft mit Wolken, Sonne und auch Regen. Temperaturen gehen schon mal zurück auf 16 bis 19 Grad und am Mittwoch dann auch wechselhaft am Nachmittag zum Teil mit Gewitter.
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0: In Rilasingen steht in der Zeppelinstraße ein Blitzer, in Stockach im Hegerweg, in Fischbach in der Eisenbahnstraße und in Ravensburg hier am Sonnenbüchel. Danke an Radio Seefunk-Hörer Matthias und an Radio Seefunk-Hörerin Nicole fürs Melden.
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0: Passt alles gut auf den Straßen in der Heimat. Gerne aber durchgeben, wenn Ihnen was auffällt. Staus und Blitzer an 07531 28 65 33. Vielen Dank und gute Fahrt.
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0: Schönen Montagnachmittag wünsche ich. Ja, manche Bands gründen sich ganz klassisch im Proberaum. Die Geschichte von Simple Minds beginnt deutlich früher im Sandkasten. Und genau darüber haben die Simple Minds jetzt auch ein Buch geschrieben. Und über dieses Buch sprechen wir gleich um 15:45 hier bei Radio Seefunk. In die Stunde rein starten wir jetzt aber erstmal mit U2 und Angel of Harlem.
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Einfach die beste Musik hier bei Radio Seefunk. Ja, eine Band ist gerade Spitzenreiter, aber nicht in den Musikcharts, sondern in der Bestsellerliste, also bei Büchern. Jim Kerr und Charlie Burchill erzählen erstmals gemeinsam ihre Geschichte der Band Simple Minds. Und die beiden Musiker kennen sich wirklich schon seit ihrer Kindheit in Glasgow und erzählen so ja, ihren Weg bis zum Welterfolg. Neben Erfolg geht es aber auch um Krisen, um Besetzung. Und auch um Erfolgsdruck. Trotzdem ein Thema zieht sich immer durch und das ist eben ihre langjährige Freundschaft und auch Zusammenarbeit. Der Titel übrigens sehr simpel und prägnant, wie ich finde, unsere Musik, unsere Geheimnisse. Also sicher eine interessante Sache für Simple Minds und für Musikgeschichte-Fans. Und hier hören wir sie jetzt bei Radio Seefunk mit Don't You Forget About Me. 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
2: Und da werden sie geblitzt in Stockach, im Hegerweg, in Fischbach an der Eisenbahnstraße und in Rilasingen steht auch noch ein Blitzer und zwar in der Zeppelinstraße. Danke fürs Durchgeben an Radio Seefunkhörer Matthias.
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2: A2 zwischen Pratteln und Basel, hier stockender Verkehr, 12 Minuten dauert's länger. Und A3 zwischen Birmensdorf und der Verzweigung Limmerntal, hier Stau. Hier sind's 21 Minuten Zeitverlust im Moment. Sie haben auch noch was gesehen, da melden Sie mir Staus und Blitzer gerne in Studio 07531 28 65 33 aus der Schweiz dann natürlich mit +49 davor. Gute Fahrt!
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0: Gute Nachrichten für alle Autofahrer, die oft die B31 nutzen. Und damit hallo hier bei Radio Seefunk an diesem Montag um 16.46 Uhr. Ja, seit Mitte April wird die B31 ja zwischen der Anschlussstelle Gressbronn und der Landesgrenze zu Bayern auf so rund 5,5 Kilometern erneuert. Und voraussichtlich heute Abend wird die Strecke dann halbseitig für den Verkehr wieder freigegeben. Wir haben das natürlich dann auf dem Schirm, wenn es soweit ist. Und damit ist dann der erste Bauabschnitt der Sanierung abgeschlossen und die Umleitungen über Gressbronn, Lindau und Oberlangnau fallen dann weg. Ab morgen startet dann der zweite Bauabschnitt. Dabei werden dann ja der durchgehende Fahrstreifen Richtung Lindau und eine Ausfädelungsstreifen, der wird dann auch erneuert. Wichtig für alle, die unterwegs sind, der Verkehr von Lindau Richtung Friedrichshafen kann die B31 dann weiterhin ganz normal nutzen. In Richtung Lindau wird allerdings ab Langenargen-Oberdorf über die Giesenbrücke und die B467 zur Anschlussstelle Gressbronn umgeleitet. Und wenn das Wetter mitspielt, dann sollen die Arbeiten bis zum Samstag abgeschlossen sein.
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0: mit entspanntem 80er-Pop in Richtung Feierabend hier bei Radio Seefunk. Auch gleich mit Elton John. Sacrifice und Alternative Rock von den Red Hot Chili Peppers haben wir auch mit reingepackt. It's understood that Hollywood sells Californication. Californication hören wir gleich um 20 nach 5. Das ist einfach die beste Musik für Ihren Feierabend.
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5: Ich bin Gisa Weber. Guten Tag. Der Tankrabatt wird noch nicht komplett an die Autofahrer weitergereicht. Das bemängelt der ADAC. Sprit ist jetzt am Wochenende um rund 12 Cent billiger geworden. Das ist weniger als die in Kraft getretene Steuersenkung um fast 17 Cent. US-Kriegsschiffe sind durch die vom Iran blockierte Straße von Hormuz gefahren. Sie sollen Frachter in der Region eskortieren. Zwei Handelsschiffe unter US-Flagge haben die Meerenge schon passiert, heißt es vom US-Militär. Zuvor hatten iranische Medien von Raketenbeschuss auf eines der US-Kriegsschiffe gesprochen. In dieser Woche ist die schwarz-rote Bundesregierung ein Jahr im Amt. CDU-Kanzler Friedrich Merz fordert von den Sozialdemokraten jetzt mehr Entgegenkommen bei der gemeinsamen Regierungsarbeit. Es sei noch nicht genug gelungen, Dinge hinzubekommen, die die Handschrift der Union tragen, sagte er am Ersten. Und jetzt mehr Nachrichten aus unserer Heimat. Zürich wird diese Woche zur großen Klimaplattform mit Treffpunkt für Ideen und Projekte. Mehr als 10.000 Menschen kommen zu über 250 Veranstaltungen. Sie wollen sich vernetzen und gemeinsamen Lösungen gegen den Klimawandel voranbringen. Mehr Pflegekräfte für den Bodenseekreis. Das ist das große Ziel einer neuen Konferenz. Rund 70 Fachleute haben beraten, wie mehr Menschen für Pflege gewonnen werden können. Denn trotz steigender Ausbildungszahlen fehlt weiter Personal und der Bedarf wächst. Mehr sichere Wege für Radfahrer und Fußgänger bekommt Baden-Württemberg in den nächsten Jahren. Das Land fördert rund 1.000 Projekte mit viel Geld. Geplant sind über 600 Kilometer neue Radwege und bessere Gehwege für mehr Sicherheit im Alltag. Die meisten Nachrichten aus der Region hören Sie wieder in einer Stunde bei Radio Seefunk.
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0: Mit aktuellen Temperaturen aus Überlingen hier am Aufkircher Tor 21 Grad, in Schwörstadt an der Römischen Warte 17 gemessen und in Schaffhausen am Platzbrunnen 20. Ja, aus den Wolken von gestern wird jetzt so langsam mehr. Im Moment Regen im Baselbiet und im Aargau und das zieht dann einmal so Richtung Teile vom Südschwarzwald und von Oberschwaben über uns drüber. Die Nacht ist dann aber größtenteils sternenklar und die Temperaturen gehen auf 11 bis 7 Grad zurück. Morgen wechseln sich dann Wolken, Sonne und Regen ab. Temperaturen nicht mehr ganz so warm, 16 bis 19 Grad in der Spitze. Und der Radio Seefunk Wettertrend für die ganze Heimat. Der Mittwoch ist dann erstmal noch wechselhaft und dann kommt am Nachmittag auch noch Gewitter dazu.
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0: In Bad Saulgau steht ein Blitzer an der Martin-Staudt-Straße, in Fischbach an der Eisenbahnstraße und in Stockach im Hägerweg.
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0: Auf der B317 zwischen Lörrach und Schopfheim zwickt es ein bisschen Stau. Es dauert 7 Minuten länger. Und auf der A2 ebenfalls Stau zwischen Basel und Pratteln. Hier sind es 9 Minuten Zeitverlust. Staus und Blitzer immer gerne durchgeben. Direkt zu mir ins Studio. 07531 28 65 33. Und aus der Schweiz dann natürlich mit +49 davor. Gute Fahrt.
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0: Das ist schon richtig cool, ne? Also die Rolling Stones sind, glaube ich, die Letzten, die überhaupt noch Konzerte geben müssten, geschweige denn neue Musik rausbringen. Aber genau das tun sie, nämlich jetzt dann im Sommer. Und mehr zu diesem Album hören wir gleich um 16:45 hier bei uns. Wir starten jetzt in die neue Stunde, aber erstmal rein mit 80er Pop, Erasure mit Sometimes.
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0: Viertel nach fünf am Montag. Sie hören einfach die beste Musik mit Radio Seefunk. Was ist insgesamt 242 Jahre alt und rockt noch immer und klingt so? Na klar, die Rolling Stones und die Kultrocker bringen ja diesen Sommer ein neues Album raus. Mick Jagger, Keith Richards und Ron Wood haben jetzt den Titel bekannt gegeben, und zwar Foreign Tongue Use. In den letzten Wochen hatten sie immer mal wieder so verschiedene Hinweise gestreut. Da hieß es jetzt, das Album soll dann am 10. Juli erscheinen. Und einen kleinen Vorgeschmack, einen kurzen Clip auf Instagram gab es jetzt auch. Verrät noch nicht viel, aber klingt doch schon mal ganz gut, oder? Also es bleibt spannend, wie dann das neue Album von den Stones dann klingen wird. Am 10. Juli erfahren Sie das dann natürlich hier bei uns. Und wir hören jetzt die Stones zum Feierabend mit Anybody Seen My Baby.
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0: Alles neu macht der Mai und das ein oder andere auch günstiger. Stichwort Tankrabatt und E-Auto-Förderung. Mehr dazu gleich um 17:45 hier bei Radio Seefunk.
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0: In Erzingen wird in der Hauptstraße geblitzt. Danke an Radio Seefunk-Hörerin Gerda fürs Melden. Blitzer auch in Friedrichshafen.

0: Lindauer Straße bei der Jugendherberge und in Rielersingen in der Zeppelinstraße.
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0: Auf der B317 zwischen Schopfheim und Zell im Wiesental, da staut es sich, dauert 13 Minuten länger. Auf der A1 zwischen der Verzweigung Limmerttal und Zürich, hier ganz schön langstockender Verkehr, hier dauert es über 40 Minuten länger. Und auf der A2 zwischen Liestal und Basel staut es sich, hier sind es 19 Minuten plus. Wenn Sie auch noch was haben, dann melden Sie Staus und Blitzer gerne per Anruf oder WhatsApp in Studio. +49 7531 28 65 33. Gute Fahrt.
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0: Der Montagnachmittag mit Radio Seefunk. Ja, nach dem langen Wochenende ist auch schon wieder der 4. Mai heute. Und jeden Monat ändert sich ja wieder was. Die Änderungen im Mai hat jetzt Laura Mink für uns.
1: Es gibt ein neues Online-Portal für Anträge auf eine neue E-Auto-Förderung. Die Förderung wird für E-Autos gezahlt, die dieses Jahr neu zugelassen wurden. Bis zu 6.000 Euro Zuschuss sind möglich, abhängig von Einkommen, Kindern und Fahrzeugart. In der Schweiz gibt es eine neue Notrufnummer für Opfer von häuslicher Gewalt und die soll Betroffenen noch schneller Hilfe vermitteln. 142 ist die Nummer und natürlich rund um die Uhr erreichbar. Und die Mineralölsteuer auf Benzin und Diesel ist seit Freitag gesenkt. 2 Monate soll der Sprit jetzt um ca. 17 Cent pro Liter billiger sein.
0: Na, dann hoffen wir mal, dass der Plan der Bundesregierung damit aufgeht. Alle Änderungen im Mai auch nochmal zum Nachlesen auf radioseefunk.de.
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0: Das ist einfach die beste Musik hier bei Radio Seefunk. Gleich mit so einem richtigen Hammertitel, nämlich Rock von Phil Collins aus den 80ern. In voller Länge in der nächsten Stunde und auch Pop von Chris de Burgh. Damit wir schnell Richtung Feierabend kommen. Chris de Burgh, This Wedding Heart, auch in der nächsten Stunde hier bei Radio Seefunk.
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11: Ich bin Gisa Weber. Guten Abend. In der Leipziger Innenstadt ist ein Auto in eine Menschenmenge gefahren. Aktuell läuft ein großer Polizeieinsatz. Es gibt mehrere Verletzte. Es könnte sogar Tote geben. Unsere Reporter berichten von mehreren zugedeckten Körpern. Ob es ein Unfall war oder Absicht, konnte uns die Polizei Stand jetzt noch nicht sagen. Am ersten Wochenende mit dem Tankrabatt ist es an der Zapfsäule zwar günstiger geworden. Der ADAC geht aber davon aus, dass der Rabatt nicht komplett an die Autofahrer weitergegeben wird. Um die 12 Cent sind Diesel und Benzin nach unten gegangen. Die Steuern wurden zum 1. Mai allerdings um knapp 17 Cent abgesenkt. Der Iran hatte offenbar ein US-Militärschiff in der Straße von Hormuz mit Raketen beschossen. So wurde verhindert, dass die Fregatte durch die Meerenge fährt, berichten iranische Medien. Zuvor hatte Präsident Trump angekündigt, dass die USA Handelsschiffe durch die Straße von Hormuz eskortieren wollen. Und jetzt mehr Nachrichten aus unserer Heimat. Im Alpstein sind bald Ranger unterwegs und sprechen Wanderer direkt an. Sie sollen Müll, Wildcampen und das Freilaufen von Hunden eindämmen, indem sie früh informieren und sensibilisieren, statt Strafen zu verteilen. Zürich wird diese Woche zur großen Klimaplattform mit Treffpunkt für Ideen und Projekte. Mehr als 10.000 Menschen kommen zu über 250 Veranstaltungen. Sie wollen sich vernetzen und gemeinsamen Lösungen gegen den Klimawandel voranbringen. Mehr Pflegekräfte für den Bodenseekreis. Das ist das große Ziel einer neuen Konferenz. Rund 70 Fachleute haben beraten, wie mehr Menschen für Pflege gewonnen werden können. Denn trotz steigender Ausbildungszahlen fehlt weiter Personal und der Bedarf wächst.
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0: In Radolfzell am Pavillon im Stadtgarten 21 Grad, in Geilingen an den Schmiederkliniken 18 und in Schaffhausen beim Platzbrunnen 19 Grad gemessen. Zu den Wolken von gestern kommt jetzt so im Laufe des Abends auch Regen dazu, später dann so über dem Südschwarzwald. Und in der Nacht ist es dann ja, doch bisschen bedeckt, aber größtenteils wieder sternenklar. Die Temperaturen gehen auf 11 bis 7 Grad zurück. Morgen wechseln sich Wolken, Sonne, Regen ab. Die Temperaturen nicht mehr ganz so warm, dann zwischen 16 und 19 Grad maximal. Und der Radio-Seefunk-Wettertrend für die ganze Heimat. Der Mittwoch wechselhaft und ab Nachmittag kommen auch Gewitter dazu.
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0: Geblitzt wird auf der B34 bei Wielen, auf der B500 bei Eschbach, in Erzingen in der Hauptstraße, in Friedrichshafen der Lindauer Straße. Und wen habe ich jetzt noch in der Leitung? Hallo.
12: Und das ist Christian. Das ist auch jetzt ein Radar in der Hofackerstraße, Richtung Basel, Zone 30 und in Muttenz. Sicher in beide Richtungen.
0: Merci vielmals.
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0: Vorsicht auf der A96 Lindau Richtung München zwischen Wangen-West und Nord, ein defekter PKW. Und auf der A1 zwischen der Verzweigung Limmattal und Zürich stockender Verkehr. 40 Minuten dauert es hier länger. Staus und Plätze immer gerne durchgeben ins Studio. 07531 28 65 33 aus der Schweiz. Sammel plus für 9 davor. Gute Fahrt wünsche ich.
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0: Und ihr Feierabendprogramm ist bunt gemischt in der Musik, unter anderem durch einen Iren, der einen Song in Australien geschrieben hat. Mehr dazu gleich um 17:45. Vorher noch Linda Ronstadt, REO Speedwagon und hier jetzt 90er Pop von Roxette. Mit Sleeping in My Car. Schönen Feierabend wünsche ich.
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Richtung Feierabend mit einfach der besten Musik hier bei Radio Seefunk und jetzt mit einem Song, den Krista Burke geschrieben hat, als er in Australien war, in Perth und dort aufs Meer geguckt hat. Und seitdem ich das weiß, gibt's mir auch so ein bisschen Down Under Vibes. Jedenfalls mehr als irische, denn nach seinem Heimatland Irland klingt der Song ja nicht so. Jetzt wissen wir auch warum. Kommen Sie gut nach Hause und einen schönen Abend jetzt mit This Waiting Heart hier bei Radio Seefunk. Einfach die beste Musik.

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7: Geblitzt wird auf der B34 bei Wielen, auf der B500 bei Eschbach, in Erzingen in der Hauptstraße, in Friedrichshafen in der Lindauer Straße. Und wer hat noch einen Blitzer für uns?
8: Und das ist Christian. Das ist auch jetzt ein Radar in der Hofackerstraße, Richtung Basel, Zone 30 und in Muttenz. Sicher beide Richtungen.
7: Dankeschön fürs Durchgeben.
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7: Vorsicht auf der B317 Tottnau Richtung Titisee-Neustadt auf Höhe der B315. Hier liegen Gegenstände. Vorsicht auch auf der A96 Lindau Richtung München zwischen Wangen-West und Nord ein defekter PKW. Und er staut sich auf der A1 zwischen der Verzweigung Limmattal und Zürich. Beziehungsweise zum Teil stockender Verkehr.

0: ungefähr. Hier sind es ungefähr 30 Minuten plus. Sie haben auch noch was? Dann Staus und Blitzer gerne melden. 07531 28 65 33. Aus der Schweiz dann natürlich mit plus 49 davor. Allen unterwegs, eine gute Fahrt.
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0: Einen schönen guten Abend mit Radio Seefunk. Einfach die beste Musik und hallo auch an die Autofahrer. Alle, die morgen auf der B31 unterwegs sind, aufgepasst. Ab morgen startet da ja der zweite Bauabschnitt. Dabei werden der durchgehende Fahrstreifen Richtung Lindau und auch ein Ausfädelungsstreifen erneuert. Und wichtig für alle, die unterwegs sind, der Verkehr von Lindau Richtung Friedrichshafen kann die B31 weiterhin ganz normal nutzen. In Richtung Lindau wird allerdings ab Langenargen-Oberdorf über die Gießenbrücke und die B467 zur Anschlussstelle Kressbronn umgeleitet. Und wenn das Wetter mitspielt, sollten die Arbeiten bis zum Samstag abgeschlossen sein.
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7: Ich bin Gisa Weber. Guten Abend. In der Leipziger Innenstadt ist ein Auto in eine Menschenmenge gefahren. Aktuell läuft ein großer Polizeieinsatz. Laut Oberbürgermeister Burkhard Jung gibt es mindestens zwei Tote. Weitere Menschen wurden verletzt. Wie eine Polizeisprecherin sagte, soll der PKW durch die Innenstadt gefahren sein. Warum, ist noch unklar. Der Tankrabatt wird noch nicht komplett an die Autofahrer weitergereicht. Das bemängelt der ADAC. Sprit ist jetzt am Wochenende um rund 12 Cent billiger geworden. Das ist weniger als die in Kraft getretene Steuersenkung um fast 17 Cent. Die deutsche Marine hat ein Minenjagdboot in Richtung Mittelmeer geschickt. So will sich die Bundesregierung auf einen möglichen Einsatz in der Straße von Hormuz vorbereiten. Das Boot könnte dabei helfen, die Meerenge für die Schifffahrt zu sichern. Noch gibt es kein grünes Licht für die Mission. SPD, Grüne und Linke legen ihre Konten beim Internetdienst X still. Zeit- und wortgleich posten sie, X sei im Chaos versunken und fördere Desinformation. Seit Tech-Milliardär Elon Musk den Dienst gekauft hat, hat er den Schutz vor Fake News zurückgefahren.
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8: Nach stellenweise Regen in den Abendstunden teils bedeckt, teils sternenklar zwischen dem Aargau, der Baar und dem Südschwarzwald. Die Tiefstwerte zwischen 11 und 17 Grad. Der Radio-Seefunk-Wettertrend für die ganze Heimat. Morgen wechseln sich Wolken, Sonne und Regen ab. Die Temperaturen gehen etwas zurück auf 16 bis 19 Grad.
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1: Ich bin Gisa Weber. Guten Abend. Schrecklicher Vorfall in der Leipziger Innenstadt. Dort ist ein Mann mit einem Auto in eine Menschenmenge und quer durch die Fußgängerzone gerast. Zwei Menschen kamen dabei ums Leben. Weitere wurden zum Teil schwer verletzt. Der Fahrer wurde festgenommen. Laut Polizei handelt es sich um einen 33-jährigen Deutschen. Die deutsche Marine hat ein Minenjagdboot in Richtung Mittelmeer geschickt. So will sich die Bundesregierung auf einen möglichen Einsatz in der Straße von Hormuz vorbereiten. Das Boot könnte dabei helfen, die Meerenge für die Schifffahrt zu sichern. Noch gibt es kein grünes Licht für die Mission. Am ersten Wochenende mit dem Tankrabatt ist es an der Zapfsäule zwar günstiger geworden. Der ADAC geht aber davon aus, dass der Rabatt nicht komplett an die Autofahrer weitergegeben wird. Um die 12 Cent sind Diesel und Benzin nach unten gegangen. Die Steuern wurden zum 1. Mai allerdings um knapp 17 Cent abgesenkt. Nach rund einem Jahr Schwarz-Rot hat Kanzler Merz Spekulationen über ein Aus der Koalition zurückgewiesen. Er sagte in der ARD, dass beide Seiten weiter Kompromisse schließen können. Die Handschrift der Union müsse aber klar erkennbar sein.
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2: Nach stellenweise Regen in den Abendstunden teils bedeckt, teils sternenklar zwischen dem Aargau, der Baar und dem Südschwarzwald. Die Tiefstwerte zwischen 11 und 17 Grad. Der Radioseefunk-Wettertrend für die ganze Heimat. Morgen wechseln sich Wolken, Sonne und Regen ab. Die Temperaturen gehen etwas zurück auf 16 bis 19 Grad.
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1: Ich bin Gisa Weber. Guten Abend. In der Leipziger Innenstadt sind zwei Menschen durch einen mutmaßlichen Amokfahrer ums Leben gekommen. Der Mann raste mit dem Auto durch die belebte Fußgängerzone. Dabei wurden mehrere weitere Menschen zum Teil schwer verletzt. Der 33-jährige Deutsche wurde umgehend festgenommen. Leipzigs Oberbürgermeister Burkhard Jung spricht von einer fürchterlichen Tragödie. US-Kriegsschiffe sind durch die vom Iran blockierte Straße von Hormus gefahren. Sie sollen Frachter in der Region eskortieren. Zwei Handelsschiffe und die US-Flagge haben die Meerenge schon passiert, heißt es vom US-Militär. Zuvor hatten iranische Medien von Raketenbeschuss auf eines der US-Kriegsschiffe gesprochen. Schlechte Stimmung, Umfragewerte im Sinkflug. Rund ein Jahr nach seiner Wahl zum Bundeskanzler ist Friedrich Merz unzufrieden mit der Zusammenarbeit in der Koalition. Er bekannte sich im Ersten zwar zu Schwarz-Rot, fordert von der SPD aber mehr Kompromissbereitschaft. Am ersten Wochenende mit dem Tankrabatt ist es an der Zapfsäule zwar günstiger geworden, der ADAC geht aber davon aus, dass der Rabatt nicht komplett an die Autofahrer weitergegeben wird. Um die 12 Cent sind Diesel und Benzin nach unten gegangen. Die Steuern wurden zum 1. Mai allerdings um knapp 17 Cent abgesenkt.
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2: Nach stellenweise Regen in den Abendstunden teils bedeckt, teils sternenklar zwischen dem Aargau, der Baar und dem Südschwarzwald. Die Tiefstwerte zwischen 11 und 17 Grad. Der Radio-Seefunk-Wettertrend für die ganze Heimat. Morgen wechseln sich Wolken, Sonne und Regen ab. Die Temperaturen gehen etwas zurück auf 16 bis 19 Grad.
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1: Ich bin Sönke Röhling. Guten Abend. In der Leipziger Innenstadt ist ein Mann mit einem Auto in eine Menschenmenge und quer durch die Fußgängerzone gerast. Zwei Menschen wurden getötet, weitere wurden zum Teil schwer verletzt. Die Behörden gehen von einer Amoktat aus. Bei dem Fahrer soll es sich um einen 33-jährigen polizeibekannten Deutschen handeln. US-Kriegsschiffe sind durch die vom Iran blockierte Straße von Hormuz gefahren. Sie sollen Frachter in der Region eskortieren. Zwei Handelsschiffe unter US-Flagge haben die Meerenge bereits passiert, heißt es vom US-Militär. Zuvor hatten iranische Medien von Raketenbeschuss auf eines der US-Kriegsschiffe gesprochen. Der Tankrabatt wird noch nicht komplett an die Autofahrer weitergereicht, das bemängelt der ADAC. Sprit ist jetzt am Wochenende um rund 12 Cent billiger geworden. Das ist allerdings weniger als die in Kraft getretene Steuersenkung um fast 17 Cent. In einer abgestimmten Aktion haben SPD, Grüne und Linke ihre Konten beim Internetdienst X stillgelegt. Sie posten, X sei in den letzten Jahren im Chaos versunken und fördere Desinformation. Der US-Milliardär Elon Musk hatte vor knapp 2 Jahren Twitter gekauft, in X umbenannt und unter anderem den Schutz gegen Fake News ausgehöhlt.
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2: Nach stellenweise Regen in den Abendstunden teils bedeckt, teils sternenklar zwischen dem Aargau, der Baar und dem Südschwarzwald. Die Tiefstwerte zwischen 11 und 17 Grad. Der Radioseefunk-Wettertrend für die ganze Heimat. Morgen wechseln sich Wolken, Sonne und Regen ab. Die Temperaturen gehen etwas zurück auf 16 bis 19 Grad.
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1: Ich bin Sönke Röhling. Guten Abend. Bei einer mutmaßlichen Amokfahrt in Leipzig sind 2 Menschen getötet worden. Weitere wurden zum Teil schwer verletzt. Der Täter war am frühen Abend mit dem Auto durch die Fußgängerzone gerast. Nach Angaben der Behörden handelte es sich um einen 33 Jahre alten Deutschen. Er wurde noch am Fahrzeug festgenommen. Nach der Amokfahrt hat die Leipziger Polizei ein Hinweisportal und ein Hinweistelefon freigeschaltet. Dort können Zeugen zum Beispiel Fotos oder Videos hochladen oder Hinweise zum Tathergang geben. Sachsens Ministerpräsident Kretschmer sagte, man werde alles daran setzen, die Tat schnell und vollständig aufzuklären. Am ersten Wochenende mit dem Tankrabatt ist es an der Zapfsäule zwar günstiger geworden, der ADAC geht aber davon aus, dass der Rabatt nicht komplett an die Autofahrer weitergegeben wird. Um die 12 Cent sind Diesel und Benzin nach unten gegangen. Die Steuern wurden zum 1. Mai allerdings um knapp 17 Cent abgesenkt. SPD, Grüne und Linke legen ihre Konten beim Internetdienst X still. Zeit und Wortgleich posten sie, X sei im Chaos versunken und fördere Desinformationen. Seit der Tech-Milliardär Elon Musk den Dienst gekauft hat, hat er den Schutz vor Fake News zurückgefahren.
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2: Nach stellenweise Regen in den Abendstunden teils bedeckt, teils sternenklar zwischen dem Aargau, der Baar und dem Südschwarzwald, die Tiefstwerte zwischen 11 und 17 Grad. Der Radio-Seefunk-Wettertrend für die ganze Heimat. Morgen wechseln sich Wolken, Sonne und Regen ab. Die Temperaturen gehen etwas zurück auf 16 bis 19 Grad.
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1: Ich bin Sönke Röhling. Guten Abend. In der Leipziger Innenstadt ist ein Mann mit einem Auto in eine Menschenmenge und quer durch die Fußgängerzone gerast. Zwei Menschen wurden getötet, weitere wurden zum Teil schwer verletzt. Die Behörden gehen von einer Amoktat aus. Bei dem Fahrer soll es sich um einen 33-jährigen polizeibekannten Deutschen handeln. Nach der Amokfahrt hat die Leipziger Polizei ein Hinweisportal und ein Hinweistelefon freigeschaltet. Dort können Zeugen zum Beispiel Fotos oder Videos hochladen oder Hinweise zum Tathergang geben. Sachsens Ministerpräsident Kretschmer sagte, man werde alles daran setzen, die Tat schnell und vollständig aufzuklären. Der Tankrabatt wird noch nicht komplett an die Autofahrer weitergereicht, das bemängelt der ADAC. Am ersten Wochenende sind die Preise für Diesel und Benzin um rund 12 Cent runtergegangen. Die Steuern wurden zum 1. Mai allerdings um knapp 17 Cent abgesenkt. SPD-Fraktionschef Miersch sagte bei NTV, das dürfe man sich nicht gefallen lassen. Er will das Ganze auswerten und gegebenenfalls nachschärfen. Die deutsche Marine hat ein Minenjagdboot in Richtung Mittelmeer geschickt. So will sich die Bundesregierung auf einen möglichen Einsatz in der Straße von Hormuz vorbereiten. Das Schiff könnte dabei helfen, die Meerenge für die Schifffahrt zu sichern. Der Bundestag müsste aber noch grünes Licht für so eine Mission geben.
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2: Restliche Wolken lösen sich nun auf, dann ist es fast sternenklar bei Tiefstwerten zwischen 11 und 7 Grad. Der Radio-Seefunk-Wettertrend für die ganze Heimat. Morgen wechseln sich Wolken, Sonne und Regen ab, bei 16 bis 19 Grad die Maxi-Werte.
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1: Im Studio Sönke Röhling. In Leipzig hat ein Amokfahrer 2 Menschen getötet und 3 weitere schwer verletzt. Es gibt offenbar Dutzende Leichtverletzte. Der mutmaßliche Täter soll psychisch auffällig gewesen sein. Wie es heißt, soll er noch bis gestern in der Psychiatrie gewesen sein. Nach der Amokfahrt hat die Leipziger Polizei ein Hinweisportal und ein Hinweistelefon freigeschaltet. Dort können Zeugen zum Beispiel Fotos oder Videos hochladen oder Hinweise zum Tathergang geben. Sachsens Ministerpräsident Kretschmer sagte, man werde alles daran setzen, die Tat schnell und vollständig aufzuklären. Deutschland bringt sich für einen möglichen Einsatz in der Straße von Hormuz in Stellung. Das Minenjagdboot Fulda ist von Kiel aus Richtung Mittelmeer gestartet. Wenn der Krieg zwischen den USA und dem Iran vorbei ist, soll eine internationale Mission die wichtige Meerenge für die Schifffahrt sichern. Verteidigungsminister Pistorius hat mit Besorgnis auf die Ankündigung der USA reagiert, auf die geplante Stationierung von Tomahawk-Marschflugkörpern in Deutschland zu verzichten. Im ZDF sagt er, das verlängere die Fähigkeitslücke der Europäer. Diese müssten nun schneller eigene Waffen mit großer Reichweite entwickeln.
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2: Restliche Wolken lösen sich nun auf, dann ist es fast sternenklar bei Tiefstwerten zwischen 11 und 7 Grad. Der Radio Seefunk Wettertrend für die ganze Heimat. Morgen wechseln sich Wolken, Sonne und Regen ab, bei 16 bis 19 Grad die Maxi-Werte.
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1: Im Studio Sönke Röhling. Nach der Amokfahrt in der Leipziger Innenstadt mit 2 Toten laufen die Ermittlungen von Polizei und Staatsanwaltschaft auf Hochtouren. Bei dem Amokfahrer soll es sich um einen 33-jährigen Mann aus Leipzig handeln. Es heißt, er sei psychisch auffällig gewesen. Russland hat für Freitag und Samstag eine Waffenruhe in der Ukraine ausgerufen. Am 9. Mai feiert Russland traditionell den Sieg über Nazi-Deutschland. Die Ukraine reagierte mit einer eigenen Waffenruhe, die schon morgen beginnen soll. Präsident Zelensky sagte, menschliches Leben sei wertvoller als die Feier irgendeines Jahrestages. US-Kriegsschiffe sind durch die vom Iran blockierte Straße von Hormuz gefahren. Sie sollen Frachter in der Region eskortieren. 2 Handelsschiffe unter US-Flagge haben die Meerenge bereits passiert, heißt es vom US-Militär. Zuvor hatten iranische Medien von Raketenbeschuss auf eines der US-Kriegsschiffe gesprochen. Am ersten Wochenende mit dem Tankrabatt ist es an der Zapfsäule zwar günstiger geworden, der ADAC geht aber davon aus, dass der Rabatt nicht komplett an die Autofahrer weitergegeben wird. Um die 12 Cent sind Diesel und Benzin nach unten gegangen. Die Steuern wurden zum 1. Mai allerdings um knapp 17 Cent abgesenkt.
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2: Restliche Wolken lösen sich nun auf, dann ist es fast sternenklar bei Tiefstwerten zwischen 11 und 7 Grad. Der Radio-Seefunk-Wettertrend für die ganze Heimat. Morgen wechseln sich Wolken, Sonne und Regen ab, bei 16 bis 19 Grad die Maxi-Werte.
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